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0: Treat Me Good. Das waren die Slackers live und hier ist Freedom Sounds FM im Oktober mit euren Hosts.
1: Mit dem Joe.
0: Und dem Pete.
1: Hi.
0: Ja, willkommen zu einer frischen Ausgabe unserer beliebten Sendung, in der wir heute wie immer einiges Neues vorstellen. Wir schauen ein bisschen auf Konzerte der letzten Zeit und vor allem der nächsten Zeit. Und da gibt es einen ganz speziellen Anlass, auf den wir etwas intensiver eingehen werden, nämlich die Reunion der Braces.
1: Oh, das ist ein sehr spannendes Thema.
0: Sehr spannendes Thema. Ob wir das überhaupt in 2 Stunden verhandelt bekommen?
1: Vielleicht machen wir doch eine Serie daraus.
0: Ja, genau. Mal gucken, wo es uns da heute so hinträgt. Genau, wir beide sind auch noch ganz frisch, wenn ihr das live hört, jedenfalls unter dem Eindruck des Konzerts gestern Abend von Jalen Gonda und Brucom im Karlswerk Victoria.
1: Ja, das war wirklich, also ich war wirklich ziemlich weggehauen. Das war ganz, ein ganz tolles Konzert. Hatte ich so nicht erwartet.
0: Ja, also ich wusste schon ein bisschen, was zu erwarten ist. Weil ich bin vor 2, 3 Jahren, ich weiß gar nicht genau, im Luxor gesehen, aber auch ausverkauft schon. Und dann, man konnte schon erahnen, dass der Weg noch weitergehen würde für ihn. Mhm. Und ja, gestern waren deutlich mehr Leute da. Obwohl es nicht ausverkauft war, aber...
1: Ja, aber für einen Montagabend war das schon richtig, genau. Also war das richtig super. Ja. Die Leute waren auch sehr begeistert, sehr ergriffen. Also ich würde sagen, dass der Mann da geht noch ganz schön weit.
0: Ja, und ja, irgendwie er macht das auch so perfekt. Er ist auch lockerer geworden, fand ich, als bei der ersten Tour. Da war er sehr zurückgenommen und hat kaum was gesagt, aber gestern war er sehr fokussiert, fand ich, wenn er gesungen hat und gespielt hat, aber zwischendrin konnte er schon auch mit dem Publikum shakern und unterhalten.
1: Ja, das ich fand das irgendwie gut, dass der jetzt auch, der hatte so ein gutes Maß an, also er war nicht so Entertainer-mäßig unterwegs, hat seine Musik geschätzt und ich finde das auch super, dass er spielt ja eigentlich die ganze Zeit ein Instrument. Also ja. Er könnte ja eigentlich auch bei, der hat ja eine, was weiß ich, 8 Leute oder so auf der Bühne, der könnte ja auch sagen, nee, ich will hier mich nur auf den Gesang konzentrieren oder tanzen oder was auch immer. Aber er ist eben auch Gitarrist und auch Pianist, auch hat 2 Stücke. 2, 3 Stücke auf dem Piano gespielt und oder auf Orgel und das war auch Wahnsinn.
0: Super. Ja. Und man muss das. Ich finde, Maß ist auch wirklich ein super Wort, um das ganze Konzert zu beschreiben. Ne? Also es fing ja mit dem Maßanzug an, den er anhatte und saß alles perfekt. Ich fand auch, der hatte das Maß gehabt, also die Songs jetzt so zu spielen, ohne dass er angefangen hat zu gniedeln oder irgendwie unnötig in die Länge zu ziehen oder sowas, sondern das war alles so auf den Punkt. Ja. Das einzige Mal, dass er ein bisschen eskaliert ist, ist vielleicht beim allerletzten, bei der letzten Zugabe gewesen.
1: Aber das war auch toll.
0: Ja, genau. Auch das passte so.
1: Ja, das war so eine gute, gut choreografiert, wie auch immer, wie man das nennen möchte.
0: Hat er sich was bei gedacht.
1: Ja, und ich finde auch, der ist der einzige Mensch, den ich bisher kenne, den ich bisher gesehen habe, dem ein hellgrünes Hemd steht. Also das
0: brauner Krawatte,
1: mit braunem Anzug, Krawatte dann so zum Teil so über die Schulter geworfen. Das war, hatte schon sehr viel Stil.
0: Ja.
1: Und doch, also. Weiß man dann auch zu schätzen. Ach so, aber ja, lass uns doch noch ein bisschen Musik machen.
0: Genau, oder? Als Zugabe gestern hatte das Stück gespielt, was wir jetzt gleich spielen, All About Me. Und interessanterweise ist das eine Single, die war nicht auf den beiden Alben drauf und von Victor Axelrod produziert, ein Reggae-Stück. Aber er hat es gestern in der Soul-Fassung gespielt, die es meines Wissens gar nicht irgendwie aufgenommen gibt. Also jetzt All About Me auf Daptown Records. Als Reggae-Version. Und danach spielen wir was von Brucom, die gestern im Vorprogramm war. Und da werden wir bestimmt auch gleich nochmal was zu sagen.
1: Auf jeden Fall.

Also ich persönlich finde ja, wir haben so viel über die Stimme von Jalen Gonder gesprochen. Ich möchte die jetzt auch gerne nochmal hören. Also Dub, gut und schön, aber... Ah, sehr gut.

0: Das war Brooke Holm, ihre neueste Single, Love Was Made of Stone, was sie auch gestern Abend gespielt hat.
1: Genau, sie war nämlich im Vorprogramm von Jalen Gonda.
0: Ja, selten erlebt man das ja, dass man so eine Kombination aus Hauptprogramm und Vorprogramm bekommt, die so gut passt wie gestern.
1: Ja. Ja, das war wirklich ja toll. Ich war im ersten Moment, ich wusste nicht, dass die nur mit einem Gitarristen auftritt, weil die Produktionen, die ich bisher von ihr gehört habe, die sind ja mit kompletter Band und haben so einen Northern Soul Sound. Mhm. Und den kannst du natürlich mit einer einzelnen Gitarre nicht so hinkriegen. Aber sie hat das ja gut erklärt, dass sie demnächst eben selber auf Tour kommt als Hauptact und dann bringt sie ihre Band mit und so fürs Vorprogramm hat sie halt das Setup gewählt, was auch sehr gut ankam.
0: Ja, ja, ich fand auch wirklich, die haben es gut gemacht. Ich hatte das Glück, dass die im Sommer mit ihrer Band auf einem Festival in England gesehen haben, auf einem Festival, und hatte von daher auch den Vergleich. Und ich fand das wirklich, ich war auch erst ein bisschen enttäuscht, als ich das gesehen habe, dass die Band nicht dabei ist, aber die haben es wirklich gut gemacht und ist jetzt marketingmäßig wahrscheinlich auch kein schlechter Move, so erstmal als Teaser im Vorprogramm akustisch zu spielen und sich vorzustellen und dann die Tour folgen zu lassen.
1: Und wenn du halt eben alleine, also jetzt nur mit einem Gitarristen spielst, dann hast du vielleicht auch die Möglichkeit, dich nochmal mehr als Person zu präsentieren. Und die Brooke Holm ist halt auch unfassbar sympathisch.
0: Ja, so ohne Allüren auch.
1: Und die ist halt, das ist halt wirklich auch, die hat so einen wunderschönen schottischen Akzent. Mhm. Und also wer bei Insta oder so, da gibt es halt auch so jede Menge Videos von ihr, wo sie halt ein bisschen was erzählt. Oder es gibt auch eine Doku bei YouTube, so eine halbstündige ungefähr. Und dann wird sie da so zwischendurch erzählt. Also sie singt dann halt so wie Martha Reeves so aus den Motown-Zeiten und dann, wenn du sie dann sprechen hörst, dann ist sie halt so irgendwie ganz anders und also wirklich total sympathisch.
0: Ja, und die hat auch so eine Lockerheit, ne? Also gerade in dem Genre hat man das ja manchmal, dass Leute dann die Musik so bierernst nehmen und auch so vortragen und da muss das auch so da muss man irgendwelche Boxen ticken, was man anhat und wie man sich so gibt. Und das ist sie gar nicht. Ne? Ja. Das wirkt so wie jemand aus dem ganz normalen Leben. Und die hat auch so einen Schalk, finde ich. So.
1: Ja, ja, auf jeden Fall. Ja, ja, total lustig.
0: Ich fand auch lustig, dass sie erklärte das ja auch nochmal, dass ihr Akzent schottisch wäre und so. Aber ich hatte nicht das Gefühl, dass die Leute mehr Schwierigkeiten hatten, als die Leute in Südengland, sie zu verstehen.
1: Ah ja.
0: Für die war es auch sehr fremd.
1: Ja, ich finde, das ist aber auch noch mild. Also da habe ich schon schlimmere schottische Akzente.
0: Naja, aber wenn ich nicht gewohnt ist, dann ist das schon
1: Nee, auf jeden Fall super, wenn sie dann halt irgendwie demnächst auf Tour kommt, werden wir nicht aufhören, das zu empfehlen.
0: Ja, und ich meine, wenn ihr diese Sendung regelmäßig hört, dann könnt ihr das nicht verpassen.
1: Genau, du musst einfach immer einschalten. Ja, und womit machen wir weiter?
0: Was haben wir denn noch? Dingen, die wir nicht verpassen sollten. Diese Woche, wenn ihr es live hört, am Donnerstag, am 8. Oktober
1: 2026.
0: Nicht sehr weit von unserem Studio entfernt, in der Ubierschenke, da geben sich Los Apartamentos mal wieder die Ehre.
1: Mhm.
0: Und
1: ich glaube, es ist das erste Konzert diesen Jahres.
0: Ja, oh, tatsächlich.
1: Ja, also wir haben.
0: Da habt ihr wohl gar nicht auf dem Freedom Sounds gespielt dieses Jahr.
1: Wir haben nicht. Genau. Ich weiß nicht, wie das kam, aber ich hoffe, dass das wird sich wieder beheben lassen. Und wir haben ich spiele da auch mit, dass so viel Offenheit muss sein.
0: An der ersten Person Plural hat man es vielleicht auch gerade schon gemerkt.
1: Ach so, ja, genau. wir haben dieses Jahr nicht so viel gehabt, wir hatten viele andere Projekte, also das war jetzt
0: blablabla. Bla. 7 Leute unter einen Hut zu bringen, ist ja nicht so ganz einfach.
1: Genau. Nichtsdestotrotz, in der Ubierschenke haben wir schon mal gespielt und das war eine Riesensause.
0: Okay.
1: Ja, und das hat total Spaß gemacht und ich kenne so einige Leute, die sich darauf freuen und ich hoffe, ihr auch. Wer Los Apartamentos noch nicht kennt, dem können wir die mal vorstellen jetzt.
0: Genau.
1: Mit ich, Musik.
0: Mit einem alten Stück. Naja, alle Stücke von Los Apartamentos sind alt, aber neu interpretiert. Und das Stück, das kennen viele Ska-Fans von Stranger Cole, unter anderem Ron Joe. Aber es war auch ursprünglich, glaube ich, auch ein Calypso-Stück oder ein Mento-Stück.
1: Ja, ja, definitiv.
0: Und dann wurde es ins Ska übertragen und ihr habt das jetzt praktisch zurückübertragen. Mhm. Und hier kommt Ron Joe.

0: Tja, wenn ihr euch fragt, was das waren die Braces.
1: Das waren die Braces, genau. Das ist von unserem zweiten Album gewesen. Ich habe das Stück jetzt mal ausgesucht. Das war wahrscheinlich so seiner Zeit etwas voraus. Also wir haben halt auf diesem Album, haben wir uns relativ viel Zeit genommen und haben mit einem Produzenten zusammengearbeitet, der halt auch Lust auf Big Band Sound hatte und haben so verschiedene Dinge ausprobiert, aber das Stück ist auch etwas, was wir, glaube ich, einmal live gespielt haben.
0: Es klingt ein bisschen komplexer.
1: Ja, genau, es ist ein bisschen komplexer und wir spielen aber gleich auch ein paar Dinge, die ein bisschen weniger, also die ein bisschen schlichter sind. Also nicht ganz so, nicht so schlicht, aber...
0: Wir dürfen ja unser Publikum auch nicht unterschätzen, also das könnte ich schon nehmen.
1: Ja, nee, aber die halt so, die so ein bisschen gerader noch rausgehen. Aber das ist halt auch eine Aufnahme, über die ich mich noch immer freue, dass wir die irgendwann mal gemacht haben.
0: Das war auf eurem zweiten Album?
1: Genau, das war auf unserem unterschätzten zweiten Album. Ich habe jetzt mal so mitten reingegriffen.
0: Genau,
1: aber
0: weil jetzt müssen wir mal ganz an den Anfang zurückgehen.
1: Okay.
0: Ja, die Band hat sich gegründet, zweite Hälfte der 80er, richtig?
1: Im Sommer 84.
0: Sommer 84, ja. Das könnte euch fast zu einer der ältesten Ska-Bands Deutschlands machen.
1: Ja, das kann schon gut sein, wenn man jetzt die...
0: Da gab es doch diese Nighthawks.
1: Die Nighthawks, genau. Die hatten sogar einen Major-Vertrag und die waren aus München, die waren auf jeden Fall früher... Und ich glaube, Ska-Os waren auch ein bisschen früher und Bluebeat waren ungefähr aus Jülich waren ungefähr zur gleichen Zeit. Mhm. Aber wir sind schon relativ früh dabei gewesen.
0: Ja. Und jetzt wollen wir natürlich wissen, wie es dazu kam. Also wie seid ihr 1984, wo wirklich Ska überhaupt nicht angesagt war, wie kam das, dass ihr euch gegründet habt, euch gefunden habt?
1: Ja, das ist, wir kamen ja aus Krefeld. Und in Krefeld war das vielleicht noch nicht so ganz so angekommen, dass die Two-Tone-Zeit vorbei war. Nee, das würde ich jetzt auch nicht sagen. Also ich war durch die Two-Tone-Zeit sehr geprägt, weil ich zu der Zeit dann ja die Musik halt für mich entdeckt habe. Und ich war zweimal in England im Sprachurlaub gewesen und in London und das war 80 und 81. Mhm. Und da bin ich, das hat mich sehr geprägt. Dann bin ich seitdem eben in der entsprechenden Kluft rumgelaufen und habe viel Ska-Musik gehört. Und es gab dann schon auch nachdem sich die Specials getrennt hatten, was eben 81 war und nachdem diese ganze Two-Tone-Sache eher den Bach runterging und die Bands dann anfingen, Popmusik zu machen, gab es dann halt so eine störrische Jugendbewegung, die irgendwie einfach weitergemacht hat oder was, ich weiß nicht, ob man das Jugendbewegung machen kann. Ich fühlte mich da schon eher isoliert, aber habe an der Schule, an der ich war, dann noch irgendwann im Laufe der nächsten Jahre dann so ein paar Mitstreiter gefunden. Beziehungsweise, also ich hatte halt einen
0: Kumpel. Die anderen Mitglieder der Band waren in der gleichen Schule schon.
1: Genau, also die ersten fünf waren in der gleichen Schule und dann wurden Brüder dann noch dazu gezogen und Freunde. Dann hat sich das so etwas ausgebreitet, aber der Nukleus war an einer Schule. Und ich bin dann so auf dem Schulhof angesprochen worden von zwei Jungs, die kurze Haare hatten und die eben Musik, die gehört hatten, dass ich Gitarre spiele. Und dann einer von denen spielte Schlagzeug, der andere Bass und die wollten eine Oi-Band machen. Und unser erster Auftritt war auch noch als Oi-Band.
0: Aber wenn man nicht viel spielen kann, ist es auch nicht schlecht, Oi zu machen, oder?
1: Ja, genau. Wir konnten auch nur eine Tonart, weil der Bassist auch nur auf der hohen G-Seite spielen konnte. Und das war wirklich sehr, sehr, ja, das war irgendwie eine naive, tolle Erfahrung. Aber ich habe dann relativ bald dann diesen einen Freund von mir mit ins Boot geholt, den Martin. Der hat dann Saxophon gespielt und dann entwickelte sich das relativ schnell so, dass ich auch mehr Songs geschrieben habe und die anderen hatten auch Lust, es gab zu machen. Je besser die spielen konnten, desto besser ging das dann halt auch.
0: Du würdest schon sagen, dass du derjenige warst, der den Ska da reingebracht hat.
1: Ja, Martin halt auch, aber das war jetzt, die haben The Clash gehört oder neben den Eu-Sachen, die halt irgendwie ansonsten liefen. Und aber für mich war schon Ska das Ding. Oder wenn ich es gekonnt hätte, hätte ich auch Motown Soul gerne gespielt. Also ich habe auch viel Motown-Sachen gehört und das konnte ich halt natürlich überhaupt nicht singen und nicht spielen und überhaupt nichts, aber irgendwie das hat mich halt interessiert. Und genau, und an der Schule waren wir dann halt mit, hatten wir auch öfter mal Möglichkeiten aufzutreten und dann in der Stadt wurde das sehr wurde man mit offenen Armen empfangen, weil wir, ich glaube, einen größeren Unterhaltungswert hatten als manche Jazz-Funk-Bands, die da halt ansonsten spielten. Und wir haben dann halt eben in Krefeld waren wir relativ schnell dann auf einem guten Level, so dass wir regelmäßig spielen konnten. Und dann hat sich das, war so eine Bewegung einfach da. Ne? Dann konntest du halt in Neuss oder in Düsseldorf oder in Aachen spielen und dann ging es nach Hannover, Bielefeld, dann entwickelte sich in den nächsten Jahren einfach eine Ska-Szene aus den Überbleibseln der Two-Tone-Fans.
0: Jetzt spielen wir aber erstmal noch ein Stück, was so dich ganz am Anfang getroffen hat und geprägt hat. Sag mal was zu dem Stück.
1: Ja, ich würde sagen, das ist halt ein Stück, was einerseits das, was uns ausmacht, ist so ein bisschen dieses Melodische, dass wir relativ viel Akkorde und Melodie so mit reingebracht haben, was uns so geprägt hat. Und ich weiß, ich denke mal, dass du es auch sehr magst. Das ist halt ein Madness, My Girl.

0: So, das war Julie, ich weiß nicht, der Pete rennt hier noch ein bisschen im Studio rum, macht einen Workout. Das ist ein Stück von den Braces gewesen, was ja auf was wir für das erste Album aufgenommen haben, beziehungsweise eigentlich das erste Mal, als wir im Studio waren, haben wir 5 Stücke aufgenommen, weil wir uns so eine Art Demo machen wollten. Also wir wollten uns präsentieren für Plattenfirmen, damit die unsere Musik veröffentlichen. Und Julie war eins der Stücke, die auf unserem ersten Demo dabei waren. Und das Stück ist einen relativ weiten Weg gegangen, würde ich sagen. Also das habe ich etwas wohl in Frühform geschrieben. mit 18, 19 Jahren oder so.
1: Das passt aber, glaube ich, auch zu My Girl. Das ist auch so ein Frühformstück gewesen.
0: Ja, deswegen hatte ich My Girl auch vorweggeschickt. Also wir hatten ja so die Idee, vielleicht ein paar Einflüsse erstmal zu spielen und dann das, was die Braces dann, wie die Braces das für sich übersetzt haben. Ja. Und Julie, das hat schon so gewisse Elemente von dem, die uns begleitet haben, würde ich sagen. Also das
1: Melodische. Bis heute eins der Stücke, was die meisten Leute, die irgendwas von The Braces kennen.
0: Das stimmt. Ja, wahrscheinlich ist es unser bekanntestes Stück.
1: Euer Signature-Track
0: oder Tune. Ja. Genau. Das ist halt einerseits das Melodische, dann ein bisschen Melancholie, ein bisschen Herzschmerz ist halt auch öfter dabei gewesen. Das ist mein Einfluss, Motown-Einfluss auf jeden Fall gewesen. Also ich war zwar einerseits musikalisch beeinflusst von den Specials, oder das war meine Lieblingsband, aber ich sah mich nicht in der Lage, so politische Tracks zu schreiben. Also es ist mir einfach leichter gefallen, sowas zu schreiben.
1: Da ist ja mal gut, über Sachen zu schreiben, bei denen man sich auskennt.
0: Genau, ja, wir hatten zum Beispiel auf dem ersten Demo war halt auch ein Stück, das hieß Playing Darts. Damit kannten wir uns auch sehr gut aus.
1: Du hast jetzt ein Stück aufliegen von den Untouchables. Da kann ich mich auch dran erinnern, dass das Mitte der 80er so weit und breit eigentlich die einzige Band war, die auf jeden Fall was mit Ska zu tun hatte und halbwegs erfolgreich war. Kam aus Los Angeles, gibt es auch heute noch.
0: Ja, das war eine der Bands, die man sich, also ich habe die halt damals live gesehen, Mitte der 80er, haben die halt in Bochum in der Zeche gespielt und das war auch sehr beeindruckend. Eine Band, ja, amerikanische Westküste, die haben super gespielt und ansonsten gab es ja halt irgendwie auch nicht mehr so viele Ska-Bands.
1: Ja. Ich glaube, Jerry Demers hat auch produziert, oder?
0: Das wusste ich gar nicht.
1: So mindestens I Spy for the FBI hat er, glaube ich, produziert. Ich weiß nicht, ob er noch mehr gemacht hat. Aber das Stück, was wir jetzt spielen, ist What's Gone Wrong.
0: What's Gone Wrong, das ist ein etwas zurückgelehnterer Song. Und danach spielen wir dann eins von den Braces, wo ich irgendwie so Ähnlichkeiten, also was heißt nicht Ähnlichkeiten, aber so einen ähnlichen Vibe sehe. Und gut.
1: Jerry Demers hat auch produziert, oder?
0: Das wusste ich gar nicht.
1: So mindestens I Spy for the FBI hat er, glaube ich, produziert. Ich weiß nicht, ob er noch mehr gemacht hat, aber das Stück, was wir jetzt spielen, ist What's Gone Wrong.
0: What's Gone Wrong, das ist ein etwas zurückgelehnterer Song und danach spielen wir dann eins von den Braces, wo ich irgendwie so Ähnlichkeiten, also was heißt nicht Ähnlichkeiten, aber so einen ähnlichen Vibe sehe. Und gut.

0: So, das waren nicht die Braces, sondern...
1: Nein, das war The Special aka mit What I Like Most About You Is Your Girlfriend. Von einem Album, das mich so ziemlich durch die 80er gerettet hat, würde ich sagen. Also das In the Studio von The Special aka, quasi so die Fortführung der Specials meiner ganz großen Lieblingsband. Mhm. Und ja, das ist eigentlich fast mein Lieblingsstück von dem Album.
0: Ja, es hat ja auch einen guten Witz.
1: Genau, das ist witzig. Es ist so, hat so eine, ist super arrangiert. Ich meine, das ganze Album klingt ja unfassbar toll. Unter anderem auch deswegen, weil der wie ein Wahnsinniger, der Jerry Demers, der das Mastermind der Specials und Special AKA, wie ein Wahnsinniger produziert hat und alle komplett in den Wahnsinn getrieben hat.
0: Und in Ruinen und.
1: In den Ruinen auch, genau. Ich glaube, das hieß dann immer, das wäre das die teuerste Albumproduktion aller Zeiten oder so gewesen.
0: Das war auf jeden Fall die letzte Albumproduktion von Jerry Demers und es ist jetzt immerhin 42 Jahre her.
1: Oh mein Gott. Ja, der Mann ist, glaube ich, doch sehr geschlagen mit seinem Perfektionismus, ne?
0: Ja, oder er schlägt andere damit.
1: Ja.
0: Also taucht er manchmal noch so als Produzent auf, aber sehr, sehr verhalten. Aber also ich kenne so ein, zwei Leute, die ihm relativ nahe stehen und also habe auch schon mit ihm selber mal gesprochen. Also er möchte, glaube ich, schon noch was rausbringen, aber also ein guter Freund von mir hat so erklärt, er hat 3 Jahre für In the Studio gebraucht und jetzt hat er entdeckt, dass es Computer gibt und wie viele Möglichkeiten jetzt sich ergeben und wenn sich das so multipliziert, dann könnte es vielleicht 30 Jahre werden, wer weiß.
1: Ja, das ist irgendwie tragisch. Ich glaube auch, je länger das dauert, desto höher ist dann halt auch der Druck, wieder was Tolles zu machen. Wahrscheinlich hat er 2000 Songs irgendwo auf seinen Festplatten oder Bändern oder so, die eigentlich die Welt hören sollte, aber sie bringen es dann halt doch, es werden nie rausgebracht.
0: Ja, das fürchte ich auch. Also ich habe ja diese Band, das Spatial, aka Orchestra Mal Live gesehen, 2009 bei Madstock und das war auch ein völliges Wahnsinnsding mit über 20 Musikern auf der Bühne, ne? Eine ganze Creme de la Creme, der Londoner Reggae, Jazz und Ska-Musiker stand da auf der Bühne mit zig Bläsern und zwischendrin hatten sie noch Schaufensterpuppen und Plastikpalmen und so. Das war so wie so ein Gemälde praktisch, diese Band auf der Bühne. War noch so, die hatten wie so Treppen aufgebaut und ein völlig wahnsinniger Sound. So, die spielten halt auch alle durcheinander, aber irgendwie schon zusammen und damals hoffte ich darauf, dass das irgendwie mal als Platte rauskommt, aber es ist nie irgendein Studiostück veröffentlicht worden, obwohl ich weiß, dass es davon wohl Aufnahmen gibt. Und der Plan war wohl da, das rauszubringen, aber 2009 ist jetzt auch schon 17 Jahre her.
1: Das stimmt, ja.
0: Ja, das gibt es schon lange nicht mehr.
1: Genau, also das von Jerry Demers werden wir vielleicht nochmal wieder was hören, vielleicht auch nicht. Ja, das war auf jeden Fall einer der großen, also war auch irgendwie ein Einfluss, obwohl das ein komplett anderer Planet war für The Braces. Unsere Realität war eher eine andere, also wir haben halt Live-Konzerte gespielt, dann Kassetten davon aufgenommen, die zum Teil jetzt nicht die beste Qualität hatten oder sagen wir es, um das nett zu sagen, aber trotzdem wurden sie weiter gehandelt und haben sich weiter verbreitet.
0: Ja, und das ist eine sehr spannende Geschichte. Kommen wir gleich zurück drauf, aber uns ist gerade doch zwischendrin eingefallen, wir sollten auch mal vielleicht erwähnen, dass die Braces ja in knapp 2 Wochen live auftreten.
1: Genau.
0: Übernächste Woche.
1: Nee, nächste Woche.
0: Nächste Woche, Donnerstag. Am 15. Oktober, auch im Weißen Holunder.
1: Und im Weißen Holunder. Nicht in der Ubierschenke, sondern im Weißen Holunder. Genau. Im Weißen Holunder, das ist auch ein sehr schönes Lokal in Köln. Und,
0: auch ein relativ kleines Lokal. Das heißt, wenn ihr da dabei sein wollt, dann solltet ihr auf jeden Fall im Vorverkauf zuschlagen.
1: Ja, Vorverkauf gibt es allerdings nicht.
0: Ja, jetzt habt ihr ein Problem.
1: Ihr müsst einfach früh kommen.
0: Wann ist denn Einlass und Beginn, weißt du das?
1: Beginn ist 20 Uhr. Ich glaube, da muss auch um 22 Uhr Schicht sein.
0: Okay.
1: Und es kommen ganz viele Freunde vorbei und es wird total herrlich.
0: Sollte man vielleicht doch um 7 da am Start sein.
1: Ja, also, aber man kann auch irgendwie auf der Straße noch stehen und ein Bier trinken und die Fenster sind auf und es wird toll werden.
0: Aber eventuell wird es ja nicht das letzte Konzert. Braces Under frage ich vielleicht gleich nochmal nach, wie denn die Zukunft danach aussehen könnte, ob es eine Zukunft gibt. Aber wir gehen jetzt trotzdem nochmal in die Vergangenheit, weil du hast ja gerade erzählt, dass ihr Kassetten aufgenommen habt. Mhm. Und eine von diesen Kassetten, die hat auf eines Tages zu Post aus England geführt.
1: Ja, genau. Wir haben einen handschriftlichen Brief bekommen von einem Menschen, der sagte, ja, ich habe ein Plattenlabel, aber dann so reingeschrieben hat, aber es ist kein Joke-Label. Ich meine, der hatte immer ein Briefpapier, aber es war trotzdem handschriftlich und der war von Link Records, das war so ein Punk-Oi-Label und die wollten eine Ska-Compilation machen. Mhm. Die hatten mitbekommen, dass in verschiedenen Städten und Ländern in Europa es so kleine Leute aufploppten, die Ska machten und die wollten die das halt irgendwie in zusammenbringen.
0: In den späten 80er Jahren?
1: Das war so 87, 88, genau, da fing es dann halt an. Und
0: wie ist der an eure Kassette gekommen?
1: Wir haben in Hannover bei einem Ska Against Racism oder Ska Against Apartheid Festival gespielt und eine der Organisatorinnen ist nach London gefahren in Urlaub und hatte so Aufnahmen von dem Festival, hatten die kopiert und dann in einem Mod-Klamottenladen irgendwie in Kommission oder wie auch immer da zum Verkauf freigegeben. Und das hat dann halt eben dieser Typ von dem Oi-Label hat dann diese Kassette irgendwie gesehen. Das war natürlich etwas schwieriger, als das heutzutage ist, an solche Informationen zu kommen.
0: Hört gut zu, Kinder. So ging früher Marketing. Ne? Und wohlgemerkt habt nicht ihr die dahin geschickt, sondern ihr wurdet entdeckt.
1: Genau, wir wurden.
0: Was ja auch bedeutet, dass der sich das Ding gekauft hat, nehme ich an, oder mitgenommen.
1: Ja. Genau.
0: Angehört, ohne zu skippen, weil das ging bei Kassetten nicht, sondern er muss sich das wirklich angehört haben und daraufhin sich hingesetzt haben, mit Füller handschriftlich einen Brief geschrieben, frankiert, in den Briefkasten geworfen. Ja, so heute geht sowas ja in Sekundenschnelle. Ja. Dann habt ihr Post bekommen und was passierte dann?
1: Dann haben wir Post bekommen und dann wurden wir gefragt, habt ihr denn Aufnahmen, die man vielleicht gebrauchen kann? Und dann haben wir gesagt, wir müssen Aufnahmen machen, wir müssen unsere Lieder in richtig Studioqualität aufnehmen. Und dann haben wir Leute im Ruhrgebiet gefragt, ob die nicht irgendwen kennen. Und dann sind wir in ein 8-Spur-Studio gegangen und dann sind so Songs entstanden wie Julie, was ihr vorhin gehört habt. Wir haben 5 Lieder aufgenommen und The Letter und noch ein paar andere. Und dann daraus hat sich dann da ist dann entstanden Skunk License to Ska, eine Compilation, die auch ziemlich um die Welt gegangen ist.
0: Ja, ich habe auch ein Exemplar.
1: Und da waren dann unsere meine private Adresse war dann drauf. Mhm. Und es war wirklich ganz lustig, weil wir bekamen dann nachher Post aus Australien, aus Kanada, Frankreich, überall her. Da wurde die Platte halt vertrieben und man merkte halt, dass überall irgendwelche versprengten Leute unterwegs sind, die halt noch immer Ska hören wollen.
0: Weißt du noch, welches Stück das war?
1: Also Julie war auf Skunk License to Ska.
0: Das war da.
1: Ja, und The Letter.
0: Stimmt, da war eigentlich von jeder Band 2 Stücke drauf,
1: wenn genau.
0: Ich richtig erinnere. Ne?
1: Ja, Skaos waren drauf, The Blue Beat.
0: Bastards All Stars?
1: Bastards All Stars und Forest Hillbillies. Also es war auch eine gute Compilation.
0: Ja.
1: Und genau, so ging das dann halt eben weiter und so konnten wir weiter Sachen machen. Wir spielen jetzt als nächstes, wir müssen mal wieder ein bisschen Musik machen, ein Stück von unserer zweiten Platte, das heißt Happiness.
0: Genau, und danach sprechen wir darüber, wie nicht nur eure Musik nach England kam, sondern ihr selber auch.
1: Oh ja, unbedingt.

0: Das waren die Hot Knives mit Don't Go Away und das ist eine Band, die auf jeden Fall oft in einem Atemzug mit den Braces genannt wird.
1: Ja, das freut mich. Es hat auch verschiedene Gründe. Ich glaube, ja, einerseits irgendwie ist es schon dieses melodische Ding, leicht melancholisch zum Teil auch, was bei einigen Songs von uns auf jeden Fall auch der Fall ist. Und dann gibt es auch noch eine seltsame Koinzidenz, dass wir beide einen Song haben, der Julie Julie heißt. Mhm. Also die Hot Knives. Wir wissen nicht, ich habe mal versucht, mit denen zu erörtern, wer denn zuerst auf die Idee gekommen ist und wie das sein kann, aber wir sind da zu keinem Schluss gekommen. Also jeder behauptet steif und feste. Nein, ich war zuerst.
0: Naja, also wenn man sich die Veröffentlichungen anguckt, da wart ihr auf jeden Fall zuerst.
1: Stimmt.
0: Dran, ne?
1: Genau.
0: Das so, also wenn man, ja. Also ich finde, man kann sich ja auch an Fakten halten.
1: Ja. Ja.
0: Im postfaktischen Zeitalter. Da seid ihr ganz eindeutig 2-3 Jahre früher dran gewesen.
1: Genau. Irgendeiner von den Hot Knives sagte mir mal, er musste eine Zeit lang immer Braces hören wegen seiner Freundin, weil seine Freundin das hörte.
0: Ja, das gibt schlimmere Komplimente.
1: Ja, das stimmt. Kann ich gut mit umgehen.
0: Naja, und ich meine, die Braces haben ja auch immer sich eher an so einem britischen Sound orientiert und wir haben ja gerade schon geteasert, dass ihr dann auch selber nach England gegangen seid.
1: Ja,
0: wie kam das?
1: Das kam, ja, wir waren auf dieser Compilation und aus dieser Compilation ergab sich dann, oh, hier ist was los, aus der Compilation ergab sich dann die Anfrage für ein Album bei einem Londoner Label und das war dann Unicorn Records, war ein anderes Label. Und das haben wir dann umgesetzt, dann ist unsere Platte da erschienen dann, und daraus hat sich dann ergeben, dass wir die Möglichkeit hatten, 2 Wochen auf Tour zu gehen im Vorprogramm von den Bad Manners, die wir eigentlich auch noch spielen könnten, das wäre ja schon ganz gut. Und das war im Winter 1988 und dann der Höhepunkt war eigentlich, dass dann am Ende das Festival, das erste oder das Ska-Festival, Londoner Ska-Festival hieß es damals, mittlerweile würde es vielleicht First International Ska-Festival London heißen oder sowas in der Art.
0: Und ja, London International Ska Festival. Ja. Das steht auf der Live-Platte drauf, die wir jetzt auch,
1: ach so, aus der wir gleich
0: verspielen. Okay, sehr gut.
1: Ja, und das war dann auch so ein, da kamen dann auch ganz aus verschiedenen Ländern und die Fans und die Bands zusammen.
0: Und das waren jetzt auch keine ganz kleinen Clubs, in denen ihr da gespielt habt.
1: Ja, es war ein zweitägiges Festival, der zweite Club, in dem dann die Bad Manners gespielt haben, also Busters Allstars, der war deutlich größer.
0: Das Astoria oder was war das?
1: Ja, ich glaube schon.
0: Boah, das war riesig.
1: Ja, und aber
0: ich habe da mal die Ramones gesehen, also da stimmt so 3000 Leute der Laden.
1: Das weiß ich gar nicht. Ja, kann gut sein. Das war auf jeden Fall echt so groß.
0: Mit Balkonen
1: und mit riesen Bühne und da haben die doch, glaube ich, auch die Concorde-Tänzerin mit auf die Bühne geholt. Das war schon eine lustige Zeit. Mhm. Und der Club, in dem wir am ersten Abend gespielt haben, Sir George Robey, das war nicht so groß. Das war nicht so groß, aber für uns war das absolute Highlight natürlich, dass wir an einem Abend mit Prince Buster spielten, also mit der Legende. Mhm. Und war ein wahnsinniges Ereignis für uns. Und ich meine, wir haben das auch natürlich in jedem Info danach verbraten, dass wir in London gespielt haben. Und das war eine schöne Sache, wir haben das halt alles sehr DIY-mäßig mit 2 Autos sind wir quer über die Insel gefahren und den Bad Manners hinterher, um dann wieder in deren Vorprogramm zu spielen. Also die erste Nacht war in Plymouth und die zweite Nacht war in Glasgow, war in Aberdeen. Sorry.
0: Also viel weiter kann man nicht reisen. In Großbritannien,
1: genau.
0: Leute, die das vielleicht nicht wissen.
1: Wir mussten
0: Südwesten bis Nordosten.
1: Wir mussten aus Plymouth nach der Show direkt mal losfahren nach Aberdeen. Auf dem Weg ist uns auch ein Auto verreckt. Und in Aberdeen hatten wir aber auch keine Übernachtung. Mhm. Also dann hätten wir nach Glasgow fahren sollen. Und
0: aber selbst das ist ja eine ziemliche Tour.
1: Ja, genau. Und dann sind wir irgendwann dann auf der, konnten wir halt nicht mehr, dann sind wir am Straßenrand eingeschlafen im Dezember. Ja, das war aber schön, war eine tolle Erfahrung und es war cool, dann andere Bands kennenzulernen, die auch im Vorprogramm spielten, also Bim Scala Bim, mhm. Napoleon Solo, Skaos kannten wir da schon und so.
0: Ja. Gut. Also ich meine, wenn man sich anguckt, wer da alles gespielt hat, auf der Platte drauf ist, dann, also erstmal gibt es fast alle Bands noch und ich würde schon sagen, dass das auch vielleicht nicht alle, aber doch viele von den prägenden Bands waren zu der Zeit. Ne? Bad Manners, die Trojans, Skaos, Bim Scala Bim, Braces, Napoleon Solo, Deltones, Loafers, Potato Five, Laura Aitken mit Bad Manners. Und das ja, war schon gut gemacht und auch sehr so ein Signal. Also auf jeden Fall weiß ich, dass das Album, ich habe das auch gekauft, als das rauskam, das hat, war für mich und viele andere auch so ein Signal, es gibt wirklich ein Ska-Revival. Und da kam auch in relativ schneller Folge neue Platten von vielen dieser Bands und anderer Bands und kann mich daran erinnern, dass ich ja fast jeden Monat ein neues Album entdeckt habe.
1: Ja, es war einiges los. Es gab auch so gedruckte Newsletter, die verschickt wurden, so DIN A4 Blätter.
0: Handkopiert.
1: Ja. Das war wirklich, so wurden dann halt die Infos weiter verbreitet. Ja, aber lass doch mal reinhören in ein Stück von
0: Bim Scala Bim, Jar Laundromat.
1: Von dem London International Ska Festival.
0: Ja, das kann man gar nicht überhören, weil das wird, glaube ich, jetzt auch gesagt.
2: As you all know, this is the International Ska Festival.
3: You guys.
2: And our friend, right. Buster Blood Vessel, has put up a lot of money to record all the sets tonight and tomorrow night. We're going to start recording right now, as a matter of fact, for the next couple songs.
3: I shouldn't have told
2: you. We want to hear that response on the record, right?

Das waren Bims Kalabim mit Ja Laundromat. Und jetzt kommt ein Stück von den Braces, was wir vorher schon mal erwähnt haben, wo es um das schöne Darts-Spiel geht.

0: Das war Playing Darts vom ersten Ska-Ska-Scandal-Sampler.
1: Ja, genau, der ist auf Pork Pie Records erschienen. Da gründete sich dann halt auch in Deutschland, zuerst gab es ja nur Labels in England, aber auch in Deutschland ein Label, das so ein Unterlabel von Vielklang Records, von einem Indie-Label in Deutschland war, in Berlin. Und der Matzke, der da auch arbeitete bei Vielklang, war großer Ska-Fan und hat dann eine Compilation gemacht mit deutschen Ska-Bands.
0: Ja, was glaube ich auch eine sehr wichtige Bedeutung für die deutsche Ska-Szene hatte.
1: Und auf jeden Fall.
0: Über die Jahre hinweg sind, was ist das letzte gewesen, 7, 8 sowas?
1: Ja,
0: Ausgaben erschienen, also letztes ist ja gar nicht so lange her.
1: Ja.
0: Also das Label gibt es noch, wie ihr daran erkennen könnt.
1: Genau, das Label gibt es noch. Das ganze Business hat sich, das ganze Business hat sich sehr verändert. Aber Pork Pie ist noch da und macht manchmal auch einfach Promo, hilft Bands dabei, ihre Scheiben zu promoten. Die Arbeit hat sich etwas verändert. Aber das war irgendwie, ich denke mal so 89, 90. Auch nochmal toll, die Bands hier zusammenzubringen. Dann entwickelten sich noch mehr Festivals in Deutschland und ja. Das war, und ja, unser zweites Album ist auch bei Pork Pie rausgekommen. Und dann ging es aber auch so langsam, auseinander, würde ich sagen.
0: Hattet ihr denn nicht so den Moment, also ich kann es mir nur so vorstellen, ihr seid in England aufgetreten, ihr habt eine Platte bei einem englischen Label veröffentlicht. Hattet ihr nicht mal so einen Moment, wo ihr dachtet, das läuft so gut, vielleicht können wir davon leben, vielleicht wird das unser Leben bestimmen. Vielleicht kommen wir groß raus.
1: Ja, ja, wir hatten so einen Manager, der
0: auch. Ihr hattet einen Manager, das ist ja schon mal was.
1: Ja, wir hatten einen Manager, der hat, also ich meine, das war sehr originell immer mit dem Manager, aber der hat uns auch immer sehr viel Dinge versprochen oder gesagt dann so, ja, ich bin jetzt hier am Adidas-Deal dran, ne, so. Und UB44-Programm, das machen wir jetzt, da bin ich dran und so. Und die Geschichten wurden immer größer und irgendwann war der aber verschwunden und mit unsere Verträge waren nicht mehr da und so. Es war alles
0: auch euer Geld auch?
1: Ja, so viel Geld ging es dann nicht, aber es ist noch immer so, dass das, ich glaube, Vielklang also es ist auf jeden Fall, es sind da Schulden zurückgeblieben und das war jetzt auch ein Grund, der uns das nicht einfacher machte, weiterzumachen, aber es war eben auch so, dass die Leute sich in unterschiedliche Richtungen entwickelt haben und ich selber hatte auch irgendwie dann Lust, irgendwie etwas andere Musik zu machen und
0: Ihr wart wahrscheinlich ja dann Mitte 20, Ende 20 dann.
1: Mitte 20 und
0: da muss man ja überlegen, was man mit seinem Leben anfängt.
1: Das auch, aber es gab schon so Momente, wo dann halt auch Leute von großen Plattenfirmen da waren und dann geguckt haben, ob wir was machen könnten. Wir haben dann Demos gemacht für Labels und sind aber auch, glaube ich, gescheitert an dem Ding, dann zu versuchen, irgendwas zu machen, was ins Radio passt. Und das hat uns irgendwie beschränkt und das wurde dann, das war, also das, was uns ausgezeichnet hat, war dann halt irgendwie nicht mehr in dem Maße repräsentiert, hatte ich den Eindruck. Und es war ein bisschen schwierig und das schmerzte dann halt auch, aber es ist auch eine Sache. Deswegen bin ich halt so zum Beispiel die Busters, eine andere Band, die eigentlich immer besser spielte und dann halt immer größer wurde. Es gab ja eine ganze Reihe von Bands, die halt was machten, aber die Busters, die waren halt eben sehr organisiert und die haben immer weiter gemacht und die haben halt ihr Ding dann durchgezogen, die haben das echt gut geschafft, dass die halt das Ding am Laufen ließen, das mit 10 Leuten oder so und das ist da, dem gebührt jede Menge Respekt
0: auf jeden Fall. Ja, die touren wir wirklich heute noch jedes Jahr und musikalisch ist vielleicht ein bisschen weiter weg von dem, was sie mal gemacht haben, aber sie sind auf ihre Weise relevant geblieben, das kann man nicht anders sagen.
1: Ja. Ja. Genau. Ja, und lass uns doch jetzt nochmal das eine Stück hören, von dem wir vorhin schon gesprochen haben, das von den Hot Knives, mhm. das auch Julie Julie heißt.
0: Genau, und You Be the Judge.

0: Vitamin U von den Braces, und das ist ja ein Stück, wo man auf jeden Fall eure Noten und Soul-Einflüsse hört.
1: Ja, das stimmt. Das ist aus einer späteren Zeit. Also ich hatte ja schon angedeutet, wir haben uns ungefähr 91 dann getrennt, und 10 Jahre später gab es eine Reunion, allerdings nicht mehr in Krefeld, sondern dann in Köln. Und zwar, wie es sich so begab, war sowohl der Martin, also einer von der Saxophonist, mit dem für mich auch alles anfing, nach Köln gezogen, und ich auch. Und dann haben wir, es gab ja eine Kölner Ska-Szene auch, aus dieser Kölner Ska-Szene kamen dann halt noch Leute dazu, der Mattes, Schlagzeuger, und wir haben halt noch jemanden, einen Gitarristen aus Darmstadt von Ska-Track, der früher bei Ska-Track gespielt hat, der nach Köln gezogen ist, dann jemand aus Düsseldorf, die Steffi, die mittlerweile bei Intensified spielt, und da kam ja so verschiedene Leute zusammen, und wir haben etwas anderen Sound gehabt dann.
0: Ja. Wen dürfen wir denn nächste Woche auf der Bühne des Weißen Holunders erwarten?
1: Ja, die nächste, genau, das ist auch eine schöne Sache eigentlich. Wir haben beziehungsweise der Start der Reunion war ein bisschen auch der runde Geburtstag von Martin, dem Freund von mir, den er im Weißen Holunder gefeiert hat. Und da standen Instrumente rum, und viele von den alten Schulfreunden waren eben auch da. Mhm. Unter anderem Lars, der früher Bass gespielt hat und der eigentlich auch der Mitgründer oder vielleicht noch mehr Gründer ist als ich, also der mich damals auf dem Schulhof angesprochen hat.
0: Der Lars.
1: Und der Lars und Gregor, auch ein sehr guter Freund, und der auch ganz von Anfang an dabei war. Wir waren da, und wir haben halt irgendwie dann 2, 3 eigene Stücke gespielt aus dem Stegreif. Ein paar, ja, das war wirklich, das hat sehr viel Spaß gemacht, den Leuten vor der Bühne auch. Und dann kam irgendwie der Gedanke auf,
0: komm, wir machen nochmal was.
1: Ja, das Feuer war ein bisschen zurück, war zurück. Und so, der Daniel, der ursprüngliche Schlagzeuger, wohnt mittlerweile am Ammersee, der kann leider nicht mit dabei sein. Aber wir wollen das auf jeden Fall sehr als freundschaftliches Ding weiterführen, und haben jetzt auch nicht groß Pläne, so total lange zu spielen. Also wir haben jetzt gerade unter einer Stunde, würde ich mal sagen, ein Set, und mal gucken, wir lass es mal auf uns zukommen. Und ja, wer auch noch mitmacht, ist an der Posaune der Tim Düvel von den Clarks und Toasters und der Andreas Mühlenhaus von den Nix. Und der Christian, der früher bei Ska-Track war und dann auch bei der späteren Version der Braces, ist auch mit dabei. Und das ist auch ein sehr guter Freund. Also das macht sehr viel Spaß, da mit den Leuten jetzt wieder die Sachen zu erarbeiten. Und ich hoffe, merkt man auch vor der Bühne.
0: Da bin ich fest von überzeugt. So fest von überzeugt, dass wir die Braces auch schon fürs Freedom Sounds gebucht haben.
1: Was?
0: Das dürfen wir, glaube ich, heute schon mal raushauen. Und da werdet ihr auch auf die Busters treffen. Aber nicht die Busters von heute, sondern den Busters Pension Fund.
1: Ah.
0: Was schön. Praktisch die Busters von 1989, 90 so ungefähr
1: ja,
0: sind.
1: Ja.
0: Allerdings spielen auch wie, die haben das ja schon mal bei uns gemacht, die noch in der heutigen Besetzung dabei sind und von früher noch übrig sind, die wollen dann aber auch mitspielen.
1: Also, ja, ja, ja. Ach so, der Hardy und Trompete.
0: Ja,
1: und,
0: ja, genau.
1: Ja, super.
0: Und von daher wird es die Gelegenheit geben, nochmal eine kleine Zeitreise zurückzumachen, und man kann schon sagen, beide prägenden Bands der frühen deutschen Ska-Szene nochmal zusammen zu erleben.
1: Ja, zwei der. Also ich meine, Ska, es ist auf jeden Fall sehr, sehr, sehr, sehr prägend. Und wenn du halt nach Richtung Ost, also nach Berlin guckst, Blechreiz, da war Bluebeat auch, und in München Blue Killer. Es gab schon so eine, oder El Bosso in Münster.
0: Ja, aber es hörte sich jetzt gerade so gut an. Also du machst es jetzt gerade kaputt, das weißt du schon. Ne?
1: Sorry, aber nachher, ja, genau.
0: Nee, wirklich. Nur keine falsche Bescheidenheit.
1: Okay.
0: Gut. Ja, da freuen wir uns drauf und auf alles, was dazwischen passiert. Ich glaube, ich habe auch ein Konzert in Bochum schon vereinbart. Bochum,
1: genau.
0: Und,
1: wir schauen mal weiter.
0: Während wir hier im Studio stehen, sind schon weitere Anfragen eingegangen. Also es scheinen ja heute sehr viele Leute zuzuhören. Mal sehen, was da so draus wird. Und vielleicht macht es ja so viel Spaß, dass dann auch nochmal eine neue Produktion dabei rauskommt.
1: Ich würde dem nicht im Wege stehen.
0: Ja. Also wer dann? Ja, wir wollen die Gelegenheit heute nutzen, vielleicht nochmal zwei Stücke zu spielen von Acts, die auch aus der Zeit kamen, mit denen ihr auch oft aufgetreten seid. Zum einen Bad Manners und zwei Bands, deren Sänger, mal sehen, was da so draus wird. Und vielleicht macht es ja so viel Spaß, dass dann auch nochmal eine neue Produktion dabei rauskommt.
1: Ich würde dem nicht im Wege stehen.
0: Ja. Also wer dann? Ja, wir wollen die Gelegenheit heute nutzen, vielleicht nochmal zwei Stücke zu spielen von Acts, die auch aus der Zeit kamen, mit denen ihr auch oft aufgetreten seid. Zum einen Bad Manners und zwei Bands, deren Sänger jeweils starke gesundheitliche Probleme haben. Buster Blattwassel war

0: viele Konzerte ja, abgesagt werden. Und ich meine, der hatte ja schon zwischendurch öfter mal eine etwas angeschlagene Gesundheit. Also gute Besserung.
1: Gute Besserung. Wir spielen ein Stück, was vielleicht jetzt nicht so häufig gespielt wird und was vielleicht nicht jeder kennt. Das ist Casablanca, Rags and Riches vom dritten Album. Und danach spielen wir für Mark Fogo von Mark Fogo Scars. Das ist ein Stück, auch sein Signature-Tune vielleicht, Scarpig. Denn der liegt gerade in Thailand im Krankenhaus und ist wohl sehr...
0: Auf der Intensivstation.
1: Auf der Intensivstation, ist wohl aus dem Koma erwacht, aber braucht Hilfe und da laufen auch GoFunding-Aktionen, also wenn ihr euch daran beteiligen wollt, dann ist nicht schwer zu finden über Social Media, der entsprechende Link, weil es mit der Gesundheitsversicherung, der Krankenversicherung da wohl nicht ganz so gut bestellt ist. Ja, also Grüße raus an Buster Bloodvessel und Mark Fogo und erst Casablanca und dann Scarpig.

0: Ja, das waren Bad Manners und das war Freedom Sounds FM im Oktober.
1: Freedom, ja, mit Joe.
0: Mit Joe und Pete.
1: Ja.
0: Und ja, heute mal mit einem Special über die Braces, mit den Braces, mit dem Sänger der Braces.
1: Ja.
0: Und wir freuen uns alle auf das Revival und auf das Comeback.
1: Vielen Dank, dass es geklappt hat, dass wir die Zeit hatten.
0: Ja, also ich habe auch noch Neues dabei gelernt.
1: Sehr gut.
0: Und ja, wir hören, wie schon angekündigt, auf mit Mark Fogo Scarsters und dem Scarpig.

Hallo, liebe Freunde der Karibik. Heute wagen wir bei den Caribbean Vintage Vibes Volume 14 eine Neuheit. Denn die Karibik besteht nicht nur aus Inseln. So hat es vielleicht in den bisherigen 13 Folgen gewirkt, aber auch die Anrainerstaaten zählt man zu dieser Region. Also etwa Costa Rica, Venezuela oder eben Guyana. Und Guyana grenzt gleich an Venezuela und hat eine gut 400 Kilometer lange Karibikküste. In der Mitte des vergangenen Jahrhunderts lebten dort nur rund 500.000 Menschen in Guyana, aber die haben locker ausgereicht, um uns für heute mit einer bunten Mischung an skurriler, beseelter und auch schöner Musik auszustatten. Legen wir also gleich los mit dem Urvater guyanischer kommerzieller Musik. Dieser Mann behauptet, in den 30er Jahren den ureigenen guyanischen Stil Shanto erschaffen zu haben. Es handelt sich bei dem Mann um Bill Rogers. Hören wir also Bill Rogers mit 15 Cents.

Bill Rogers, 15 Cents. Die Geschichte dieser kleinen Bosse. Rogers lädt sein Date ins Restaurant ein. Sein Schwarm schlägt sich dort den Bauch mit allen verfügbaren Schweinereien der Speisekarte voll. Von der gefüllten Bärenblutwurst bis zu den Giraffenhälsen. Er freilich muss der guten Sitte nach zahlen, hat aber nur 15 Cent dabei. Deshalb fliegt er am Ende mit einem Fußtritt des Kellners im Gesäß achtkantig hinaus. Diese ulkige Geschichte um fantastische Gerichte kennen wir auch aus Jamaika und von den Bahamas. Bill Rogers, der bürgerlich Augustus Heinz hieß, nahm schon ab 1934 für das US-Label RCA Victor auf. Sein Stil Shento war eine Spielart des Calypso, mit ein paar Sprenkeln afrikanischem Einfluss und ein wenig jamaikanischem Mento. Rogers war ein Star in den Varieté-Shows der Hauptstadt Georgetown. Dort gastierten international bekannte Calypsonians. Und auch Rogers machte sich durch ausgedehnte Touren durch die komplette Karibik einen Namen. So, dass der Austausch zwischen Calypso und Shento-Sounds bis in die 40er Jahre nicht versiegte. Hier kommt Bill Rogers noch einmal ebenfalls mit einem Klassiker der Karibik, Bajie.

Will Rogers mit Baji. Wir bleiben noch ein wenig beim Austausch zwischen Guyana und den Karibikinseln. Denn nach der Karnevalssession tourten viele trinidadische Calypsonians regelmäßig nach Guyana. Sie wussten, dort können wir uns auf die Mutu Brothers verlassen. Das war die amtliche Backingband in Georgetown. Die Mutu Brothers, Geschwister indischer Abstammung, machten sich unter den einschlägigen Calypsonians bald einen Namen. Was lag also näher, als in Trinidad Karriere zu machen? Denn dieses Zentrum der Calypso-Musik lag nur einige hundert Kilometer entfernt und dort warteten mehr und besser bezahlte Jobs auf die Mutu Brothers. Das Konzept ging auf. Hören wir die Gebrüder als Backingband des großen trinischen Calypsonians Lion mit The Lost Watch.

Lion mit The Lost Watch und den Matu Brothers als Backingband aus dem Jahr 1952. Der Austausch zwischen Guyana und Trinidad war sehr fruchtbar. Lion schreibt in seiner Biografie, die Präsentationsform der Varieté-Shows aus Guyana hätte auch trinidadische Veranstalter inspiriert. Und an anderer Stelle heißt es, die Mutu Brothers seien maßgeblich an der Entstehung der trinidadischen Chutney-Musik beteiligt gewesen. Das ist jene Musikform, die indische Einflüsse mit dem Sound der Karibik kreuzt. Aber Chutney verbreitete sich in Trinidad und bei uns geht es heute um Guyana. Und eigentlich bin ich auch schon der Zeit vorausgeeilt, weil es sich thematisch so gut ergab. Wir kommen später noch zu den 50er Jahren, denn der kleine Grenzverkehr der Calypsonians erlebte in jener Zeit einen Boom. Aber wir müssen noch ein wenig die Jahre zuvor untersuchen, denn auch das lohnt sich. Ein wahrer Superstar guyanischer Herkunft darf in dieser Ära nicht fehlen. Seine Geschichte ist gleichermaßen kurz wie erfolgreich und sie endet traurig. Und hätte sie nicht so ein jähes Ende gefunden, dann wäre die Geschichte des Jazz im Land womöglich anders verlaufen. Allerdings nicht in Guyana, sondern im Vereinigten Königreich. Und diese Geschichte geht so. Der Afro-Guyaner Ken Johnson wird im September 1914 in der Hauptstadt Georgetown geboren. Sein Vater ist Arzt und nach dessen Willen soll auch Ken diesen Weg einschlagen. Deshalb schickt er ihn im Alter von 15 Jahren ins Mutterland nach England. Dort soll er die Schule beenden und anschließend studieren. Das macht er auch, aber ein akademischer Abschluss kommt dabei nicht herum. Viel lieber tanzt er. Er nimmt Unterricht bei einem amerikanischen Choreografen namens Buddy Bradley. Und das zahlt sich aus, denn Ken ist charismatisch, fast 2 Meter groß, athletisch und sein gummiartiger Tanzstil bringt ihm bald den Beinamen Snake Hips, also Schlangenhüfte, ein. 1934 erhält er eine Rolle als Stepptänzer in einem Kinofilm. Anschließend reist er in die USA nach Swinging Harlem. Dort lernt er den Bandleader Fletcher Henderson kennen und er eifert seinem Vorbild Cab Calloway nach. So wie Calloway, der vor seiner exzellenten Big Band wie ein Rattenfänger das Publikum in seinem taubenweißen Frack tanzend betört, so will auch Ken sein. Aber in England, nicht in den USA und auch nicht in Guyana. In Großbritannien angekommen, gründet er die Emperors of Jazz. Eine All-Black-Band auf der Insel der 30er Jahre. Er spielt nicht selbst mit, aber er ist der tanzende Dirigent. Alle Blicke sind auf ihn gerichtet. Die Band indes habe musikalisch gut ohne ihn auskommen können, hat Bandmitglied Joe Dennis 1980 im Fernsehen eingestanden. Die Emperors, die über einige Umbesetzungen bald als West Indian Orchestra firmieren, starten sofort durch, spielen in Clubs und erhalten von der BBC Radio Airplay. Denn das West Indian Orchestra ist deutlich näher am populären US-amerikanischen Sound als die europäischen Tanzorchester mit teils angezogener Swing-Handbremse. Da müssen wir aber jetzt endlich mal reinhören nach so viel Text. Ihr alle kennt Glenn Millers glatte Version von Tuxedo Junction. Hier kommt die Version von Ken Snake Hips Johnson und seinem West Indian Orchestra. Tuxedo Junction.

Tuxedo Junction von Ken Snake Gibbs Johnsons West Indian Orchestra. Eine elegante Wucht, wie ich finde. Und nun stellt sich eine große Frage. Warum war das West Indian Orchestra so gut? Man sollte doch meinen, die Auswahl an farbigen Musikern sei klein gewesen. Aber Johnson kannte einige von ihnen bereits aus seiner Zeit in der Karibik und dorthin hatte er weiterhin beste Kontakte. Viele entsprangen der blühenden Calypso-Szene Trinidads. Snake Gibbs wusste genau, wen er nach London holte, und dazu gab es in London durchaus hervorragend ausgebildete farbige Musiker. Aber weiße Orchester ließen sie links liegen und im West Indian Orchestra bekamen sie dann endlich ihre Chance. Und genau das ist das Verdienst von Johnson. Er brachte farbige Musiker erst auf die Landkarte der britischen Unterhaltungsmusik. Seine Bands waren die ersten All-Black-Kapellen mit nennenswerter Reichweite im Vereinigten Königreich. Zudem lud Johnson immer auch weiße Gastmusiker auf die Bühne ein, wie den bekannten Sänger Al Bowley. Aber der qualitative Schub, den das West Indian Orchestra der Jazzszene gab, wurde jäh ausgebremst. Im März 1941 spielte das Orchester im Londoner Café de Paris. Es lag 6 Meter unter der Erde. Dem Blitzkrieg der deutschen Luftwaffe war es dennoch nicht gewachsen. Am Abend schlugen 2 Bomben ein. Snake Gibbs Johnson wurde auf der Bühne tödlich verletzt. Mit ihm einige Kollegen. Johnson wurde 26 Jahre alt. Insgesamt starben an diesem Abend mehr als 30 Menschen bei diesem Angriff. Nur ein schwacher Trost. Viele der überlebenden Orchestermusiker kamen nach dem Krieg in anderen Orchestern unter weißer Leitung unter. Ken Snake Gibbs Johnson und sein West Indian Orchestra hatten das Eis gebrochen. Hören wir das großartige Ensemble noch einmal mit den Gastsängern Al Bowley und den Henderson Twins. Blow, blow the winter wind.

Blow, Blow the Winter Wind, Ken Snakeyes Johnsons West Indian Orchestra. Das Kapitel Jazz schreiben wir jetzt noch ein wenig weiter, aber wieder in Guyana, nicht in Großbritannien. Denn in Guyana etablierte sich nicht nur eine Calypso-Szene, auch Jazz war sehr beliebt, allerdings mit einem karibischen Einschlag. Bei den Lokalmatadoren, den Saxophonisten Al Seals und Harry Whittaker, klang das nach feinstem West Coast Jazz à la Gary Mulligan, aber eben mit einem wohldosierten karibischen Rhythmus. Hören wir das überaus gelungene Cool Dive, das uns so nah und doch zugleich distanziert erscheint. Mir zumindest. Hier kommen Harry Whittaker und Al Seals, Cool Dive aus dem Jahr 1950.

Cool Dive von den besten Jazzern Guyanas, Harry Whittaker und Al Seals. Guyana verdankte diesem Al Seals ein Stück weit seine musikalische Souveränität. Denn was nützt den vielen guten Musikern des kleinen Landes ihre Kreativität und Virtuosität allein? Sie brauchen immer jemanden, der sie aufnimmt, produziert und idealerweise noch promotet und ihre Tonträger vertreibt. Seals übernahm als erster in Guyana diese Aufgabe. 1950 gründete er das Label Jam Records und richtete das erste Tonstudio des kleinen Landes ein. Er wählte Bands aus, produzierte ihre Aufnahmen, ließ sie in Großbritannien unter der Marke Melodisc pressen. Aber Al Seals hatte es nicht mit Bürokratie. Mit den Aufnahmen ging er fahrlässig um und Verträge mit Musikern missachtete er. Er lizenzierte sie leichtfertig in andere Länder, ohne auf den kommerziellen Erfolg zu achten. Das ist im Nachhinein sehr gut für uns, denn dadurch sind seine bedeutenden Aufnahmen heute leichter auffindbar. Hier kommt eine seiner Veröffentlichungen. Für die Sängerin Doreen Gravesand hat Al Seals mit seiner eigenen Band, dem Washboard Orchestra, die Backing Band gegeben. Hier also Doreen Gravesand mit Dig

Ups, ein überraschendes Ende. Vermutlich ist einer der Backgroundsänger atemlos umgekippt. Das war Doreen Gravesend mit Digby. Eine seltsam gelungene Mischung aus Doo-Wop, Calypso und einem äußerst geschmackvollen und gelungenen Saxophon-Solo, wie ich finde. Und hier kommt gleich noch eine Al Seals-Produktion ähnlicher Art aus den 50ern in Guyana. Ein Weihnachtslied mit einem Flavor jamaikanischer Mente-Musik, ein wenig Drama, wieder einmal Doo-Wop, aber vor allem auch jeder Menge Kitsch. Happy Holiday von Billy Moore, eine Produktion von Al Seals.

bis zum letzten Klavierton. Happy Holiday von Billy Moore, das angeblich heute noch gesungen wird. Und dazu gibt es wieder eine nette Geschichte, die uns zum Austausch der Calypsonians zwischen Guyana und Trinidad zurückbringt. Der Sprechteil in der Mitte des Stücks. Ist da jemandem etwas aufgefallen? Kaum einer dürfte ihn erkannt haben, schätze ich, denn seine Sprechstimme unterscheidet sich doch sehr von seiner Singstimme. Das war einer der größten Calypsonians bis heute. Das war Lord Melody, bekannt durch seinen wohl größten Hit Mama Look Abubu, das später Nat King Cole übernommen hat. Aber der Austausch der Calypsonians funktionierte auch in die andere Richtung, nach Trinidad. Sonst wäre es ja auch gar kein Austausch. Einer, der von Guyana aus seinen Weg auf die Hauptinsel der Calypso-Musik gemacht hat, hieß King Fighter. Aber King Fighter hieß eigentlich Sherland Wilson, war 1928 geboren und Fischer und Boxer. Er versuchte sein Glück ab 1957 in Trinidad als Calypsonian und veröffentlichte regelmäßig Schallplatten. Im gleichen Jahr schaffte er es sogar ins Finale des Road Monarchs. Er hatte also einen amtlichen Sessionshit im Karneval und den wollen wir einmal hören. Smart Women von King Fighter.

Smart Woman von King Fighter. King Fighter war als Immi in Trinidad erfolgreich. Immi, so nennen wir hier in Köln die Zugezogenen. Im organisierten Karneval fassen diese Immis bei uns erst ganz allmählich Fuß. Die Trinis waren da Ende der 50er offensichtlich toleranter und auch schneller. Sie ließen King Fighter unmittelbar nach dessen Ankunft im Land gewähren und bezeichneten den Guyaner schnell als Calypso Legend. Diese Ehre widerfährt nur wenigen. Einen anderen behandelten sie gröber. Lord Canary kam ebenfalls aus Guyana und auch er war in Trinidad sehr erfolgreich. Einmal soll er in einer Battle sogar den trinischen Großmeister Mighty Sparrow besiegt haben und als World Champion gekrönt worden sein. Da stand er quasi nach der Auszählung der Stimmen schon auf dem Siegertreppchen, als jemand bemerkte, dass Canary überhaupt kein Trini war, sondern stattdessen eben aus Guyana gekommen war. Hastig zählte die Jury die Stimmen ein zweites Mal aus und siehe da, plötzlich waren doch mehr Stimmen auf Sparrow entfallen. Gewiss, das ist eine Anekdote mit fraglichem Wahrheitsgehalt, aber Lord Canary überhaupt in die Nähe von Sparrow gerückt zu haben, zeigt seine Bedeutung. In der Praxis indes hat Canary sich allerdings mit dem inländischen Rivalen King Fighter gebettelt. Hier kommt ein böser Song über Arztbesuche von Männern. Wir untersuchen gemeinsam Dr. Beckles von Lord Canary.

Wir wissen nicht, wie King Fighter auf diese Schmähung reagiert hat. Aber die harten Bandagen der Battles jener Zeit könnte er wohl als höllisch empfunden haben. So jedenfalls heißt eines von King Fighters Alben Calypso Devil, der Calypso Teufel. Da passt es auch unabhängig von musikalischen Giftpfeilen wie vorhin, dass der folgende Song existenziell von Leben und Tod handelt. He Not Dead Yet heißt er. Und damit meint King Fighter seinen Vater, der eben noch nicht tot ist. Aber irgendjemand im Song scheint darauf zu hoffen. Wir haben hier zu dritt gesessen, aber den Text trotz Transkription inhaltlich nicht so ganz verstanden. Ich will den Song trotzdem spielen, denn besungen wird zwar der Tod, aber lebhaft und fröhlich klingt das Lied. King Fighter, He Not Dead Yet.

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Und damit verlassen wir die Calypso-Bühne auch schon wieder, denn ich sagte bereits, das kleine Guyana zeigt sich musikalisch sehr vielfältig. Wir wollen noch anderes hören. In den 60ern wiederholt sich ein Muster, das wir von Guyana und auch schon von Barbados kennen. Die Suche nach dem eigenen, identitätsstiftenden Sound. Zu Beginn der Sendung hatte Bill Rogers sein eigenes Calypso-Derivat namens Shanto geschaffen. So richtig eigenständig hat es sich mir allerdings nicht offenbart. In Barbados hatten wir die kurze Hochphase von Spooch in den 60ern, die sich am jamaikanischen Ska orientierte, aber auch Spooch zündete nur bedingt. Und als sich British Guiana 1966 anschickt, sich vom Mutterland Großbritannien los nach dem eigenen, identitätsstiftenden Sound. Zu Beginn der Sendung hatte Bill Rogers sein eigenes Calypso-Derivat namens Shanto geschaffen. So richtig eigenständig hat es sich mir allerdings nicht offenbart. In Barbados hatten wir die kurze Hochphase von Spooch in den 60ern, die sich am jamaikanischen Ska orientierte, aber auch Spooch zündete nur bedingt. Und als sich British Guiana 1966 anschickt, sich vom Mutterland Großbritannien loszusagen, tritt der Schlagzeuger Tom Charles auf die Bühne. Er will den Sound

Unabhängigkeit prägen. Charles ist kein Unbekannter. Er hatte schon in den 40ern eine vielversprechende Band um sich geschart, die Syncopators. Jetzt in den 60ern will Tom mit ihnen den Boom-Sound etablieren. Boom, das soll der Sound der Insel rechtzeitig zu Guyanas Unabhängigkeit werden. Die wummernde Bassdrum, ein markanter Hall und eine Rückbesinnung auf die folkloristische Masquerade-Musik Guyanas sind Kennzeichen dieses Stils. Aber ist Boom wirklich ein eigenständiger Stil? Hier kommt der Signature-Song. Tom Charles und seine Syncopators featuring Claude Allen an der Trompete. Der Name des Songs ist Programm Guyana Boom.

Exotisches Zeugs, fast Psycho. Guyana Boom von Tom Charles and his Syncopators. Also ich kann dem nicht wirklich folgen. Vielleicht habe ich die Rhythmik auch einfach nicht verstanden. Für mich klingt das ständig wie ein Gegentakt, wie eine schlecht austarierte Wippe mit einem schmächtigen Kind auf der einen Seite und einem dicken auf der anderen. Aber wer weiß schon, wie sich Tom Charles Boom tatsächlich vorgestellt hat. Geben wir seiner Boom-Musik eine neue Chance. Das hier klingt doch schon deutlich ausgereifter. Boom Girl von Tom Charles.

0: Tom Charles und seine Syncopators mit Boom Girl. Ich konnte übrigens nicht recherchieren, dass sich Boom irgendwie oder irgendwo nachhaltig als Sound durchgesetzt hätte. Und so bleibt das Genre Boom nur ein kleines, stillgelegtes Rädchen im großen Maschinenraum karibischer Musik. Ich hatte heute schon mehrfach erwähnt, dass die Musik Guyanas im vergangenen Jahrhundert überraschend vielseitig war. Ich werde also nicht alles unterkriegen in dieser Sendung, denn wir haben nicht einmal mehr eine Minute Zeit und ich habe noch keinen guyanischen Reggae gespielt. Wir haben die indischen und niederländischen Einflüsse noch nicht gehört und auch keine Steel Pans. Es riecht also stark nach einer Sendung Guyana 2. Schon am nächsten ersten Dienstag oder doch erst später? Was meint ihr? Teilt es mir mit. Ich jedenfalls sage Tschüss bis zum 3. November. Am Mikrofon verabschiedet sich Winston Friday.
1: Caribbean Vintage Vibes mit Winston Friday.

0: Alrighty, Caribbean Style Radio hier. Mit mir Select Ali Rock in the Mix. Und ich habe ganz wunderbare Gäste hier, Collusion Hi-Fi. Stellt euch mal vor, der Reihe nach, wer seid ihr überhaupt?
1: Ja, wir sind Collusion Hi-Fi. Das ist Selector Alex, MYG und Tetrix out of Cool Cologne.
0: Mart. Und ihr habt euch richtig vorbereitet, denn ihr seid ja auch Radioprofis. Habt ihr auch eine Radiosendung? Bei Bubble Radio? Wir sind befreundete Radiosender. Und was habt ihr jetzt halt als erstes hier vorbereitet für uns? Was wolltet ihr uns als erstes spielen?
1: Ja, also wir haben heute was vorbereitet. Wir haben ja auch eine Radioshow, wie du gerade gesagt hast. Und wir promoten da jeden Monat einmal alle Upcoming Artists und die Latest Rhythms. Und wir haben jetzt nochmal durch die letzten Sendungen durchgeguckt. Wir machen das jetzt schon seit 2020, diese Radioshow. Und haben jetzt da geguckt, welche Artists wir da schon in der Sendung hatten und wollten da kurz ein paar Artists auch vorstellen, die bei uns dann immer dabei sind und die Chancen nutzen und bedanken uns recht herzlich bei dir für die Einladung.
0: Ich freue mich sehr, dass es geklappt hat, dass ihr hier mit Full Crew angetanzt seid. Ihr habt ja auch alle Familie und Jobs und viele Dinge, die ihr tun müsst. Und super, dass ihr dabei seid. Was hören wir jetzt als ersten Tune? Habt ihr euch schon entschieden?
2: Wir haben uns überlegt, dass wir das so ein bisschen nicht ganz chronologisch, aber zumindest chronologisch anfangen wollen. Und zwar mit der Entstehungsgeschichte, wie sind wir quasi überhaupt zusammengekommen. Das hat nämlich angefangen mit einer Geburtstagsparty, die in Düren stattgefunden hat. Und da wurde ich dann irgendwann gefragt, also für die Zuhörenden, ich bin Tetrix. Und genau, da kam irgendwann die Anfrage, ob wir da Musik spielen können auf dieser Geburtstagsparty. Und dann haben Alex und ich zugesagt.
0: Wie alt wart ihr?
2: Wann war das?
1: Das war 2017, 2018 so rum, also schon eine ganze Ecke her, ja.
2: Ja, genau. Alrighty. Und da haben wir dann das erste Mal auch direkt geclashed.
0: Okay.
2: Alex gegen mich. Und wir dachten, wir fangen einfach quasi mit den ersten Dubplates, die wir dann dafür jemals gevoiced haben, an. Bon Babylon Sound hat letztes Mal, glaube ich, schon eine gute Erklärung gegeben, was eine Dubplate ist. Da gehen wir später dann vielleicht auch nochmal drauf ein. Ansonsten würde ich sagen, kommen wir einfach zu dem allerersten Song, den Alex sich ausgesucht hat für sich. Und das hat er gespielt.
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0: Ja, hier ist wieder Caribbean Style Radio mit dem wunderbaren Jugendgeschichten von Collusion Hi-Fi.
1: Nee, das war noch nicht Collusion Hi-Fi, was wir bis gerade hören. Das war alles noch die Vorgeschichte, ne? Also so ernst müssen wir sein.
0: Das war das Prequel.
1: Genau so. Aber ihr hört schon im Hintergrund den nächsten Rhythm, das ist der Hard Times Rhythm. Und das war der erste Rhythm, den wir gevoiced haben. Und da wollten wir euch jetzt zwei Songs vorspielen. Und zwar Johnny Osborne und Capleton auf dem Hard Times Rhythm in der Dubplate Style.
0: Ich möchte aber noch mehr zum Hard Times Rhythm wissen. Auf deiner Hochzeit gab es Bierdeckel, die aussehen wie die 7-Inch vom Hard Times Rhythm. Warum?
1: Ja, der Rhythm hat eine ganz besondere Bedeutung halt für mich persönlich und deswegen habe ich auch irgendwie dann alle Kraft da reingesetzt, dass das bei Collusion der erste Rhythm wird, der dann gevoiced wird. Ne? Also Big Up Miss Lickel auf jeden Fall, die jetzt ja gerade auch im Hintergrund sitzt. Ne? Und deswegen haben wir halt diese Bierdecke gemacht mit der Version und da habe ich auch ein paar mitgebracht, die kannst du dir gleich noch mitnehmen und zu Hause dein Kaltgetränk gerne draufstellen.
0: Oh, danke schön. Okay, ready.

0: Yes, yes. Ja, das war ein kurzes Capleton-Special.
1: Wicked.
0: Genau. Adi Rock hat uns gerade hinter den Szenen schon mal irgendwie weiter befragt, aber jetzt möchte ich dir die Worte auch nicht aus dem Mund nehmen.
1: Naja, also du hattest erzählt, dass du dabei warst, als Capleton die Doppelt gevoiced hat quasi, ne?
0: Ja, genau, genau. Das war irgendwie wicked. Ich war auf Jamaika 2019, relativ knapp vor der Corona-Pandemie. Und genau, ich habe die Möglichkeit, den Link bekommen über Till, Mr. Bike Vibes, liebe Grüße an der Stelle. Genau, und dann habe ich da einfach Kontakt hergestellt. Man weiß ja nie so genau, auch wenn man das online macht, ob dann auch wirklich alles in echt rüberkommt und so. Und von daher ist es natürlich eine super Möglichkeit, wenn man mit dem Künstler direkt vor Ort irgendwie agieren kann. Und ich dachte so, ne, ich dachte irgendwie, der Dubplate-Hustler, der bringt mich dann in irgendein Tonstudio. Aber nee, wir sind tatsächlich direkt bei Capleton im Yard gewesen, wo dann kurz vorher auch nicht so ganz klar war, weil ich bin ein weißer Mann mit Locks, was auch in der Rasta-Community ja nicht immer, gerade auch bei den Bobo-Shantys, nicht immer so gut aufgefasst wird. Da war dann erstmal überhaupt nicht klar, ob ich überhaupt in den Yard reingelassen werde. aber das ging dann alles doch und so, und das war dann auch cool, und Capleton war auch irgendwie super nice, kurz ein paar Worte gewechselt und so weiter, und dann ging es direkt ans Geschäft und so, hat nur kurz gefragt, yo, Soundclash, Killing Style or Regular, und dann, ja, Soundclash und so. Und dann haben wir das da vor Ort gevoiced, so. Und ja, war auf jeden Fall ziemlich, ziemlich wicked. Also so, der hat auf der Veranda dann zum Backyard, zum Garten raus, irgendwie einfach ein Pop-Up-Mikrofon aufgestellt und so ein Mini-Interface und so. Mhm. Also ein Tonstudio hätte bessere Qualitäten gehabt wahrscheinlich, aber dafür hatten wir Vibes.
1: Ja, wie lange hat er gebraucht?
0: Das war, ich glaube, ein Zwei-Take-Recording. Ich glaube, der hat dann einmal irgendwo sich verhaspelt oder sowas und dann nochmal Punch-In und ab da dann einfach durchgezogen. Ich glaube, 4 oder 5 Lieder dann in einem als Medley ist auf jeden Fall unsere teuerste Dubplate, die wir so jemals gevoiced haben.
1: Ja, okay. Big up King Shango.
0: Ja, man, anytime.
1: Ja, okay. Wir machen weiter im Programm. Ihr habt noch andere schöne Programmpunkte vorbereitet.
0: Genau.
1: Über was reden wir jetzt?
0: Wir haben noch weiterhin Dubplates, weil wir dachten, wir nutzen diese Sendung, um uns einfach ein bisschen vorzustellen, ja, mit dem, wer wir sind und was wir machen. Und wir sind Collusion Hi-Fi out of Cool Cologne, also known as the King Hi-Fi, as Mikey Melody would say. Also Mikey Melody, den Song, ich glaube, Mögi, du hast den gefunden. Und irgendwie waren wir direkt verliebt und dachten, das ist eigentlich, wenn wir die Möglichkeit haben, den zu voicen, dann müssen wir den einfach haben. Ja. Warum, versteht ihr, glaube ich, einfach, wenn ihr ihn jetzt hört.
1: Okay. Selector Alex, run it.

0: Okay, wunderbar.
1: Caribbean Style Radio, immer noch hier mit Collusion Hi-Fi im harten Doppelt-Juggling. Collusion Hi-Fi, Kollusion Hi-Fi, hattet ihr viele Verkehrsunfälle? Ich hoffe nicht, aber wie kommt es zu diesem wunderbaren Namen?
2: Da gehen wir, glaube ich, ein. Also ich glaube, wir spielen vorher noch ein Lied, dann gehen wir sehr, sehr genau darauf ein, wie wir zu dem Namen gekommen sind.
1: Okay, wir machen
2: es
1: spannend.
2: Es hat nichts mit der Kollusion zu tun. So viel kann ich schon mal verraten.
1: Okay.
2: Es hat auch nichts mit Confusion Hi-Fi zu tun oder so, wie viele immer gerne behaupten. nee, genau, wir sind gerade noch in dem Segment, also Rock, You Gotta Rock to Collusion Hi-Fi.
1: Okay.
2: Ne, so, wir zeigen irgendwie noch mit einer anderen Dubplate, wofür wir stehen und warum man uns hören sollte.
1: Okay.
2: Und jetzt könnte ich, wie der Don Henn das letztes Mal gemacht hat, könnte ich einfach die gleiche Story nochmal erzählen. Ich war auch auf dem Reggae Jam. Ich habe auch Marcia Griffith getroffen. ich glaube, in etwas besserer Laune. und dann habe ich mit ihr besprochen, so, hey, wir wollen einen Song haben. Und dann meinte sie, den habe ich noch nie als Dubplate gemacht. Und dann habe ich gesagt, ist kein Problem, ich habe den Text schon fertig geschrieben. Und dann hat sie sich den kurz angeguckt und so, hat eine Dreiviertelstunde da ein bisschen sich reingefuchst und hat dann auch gesagt, ja, okay, also war schon eher noch so, wollte er nicht lieber einen Klassiker und nee, wir sind ja junger Sound, wir wollen auch irgendwie was anders machen, als alle anderen da draußen eh schon haben. Und die anderen machen wir dann noch später und so. Und dann hat sie nach langem Hin und Her sich gedacht, ja, okay, komm, dann gebe ich euch den einfach. Aber weil ihr den als allererstes macht, kostet das 250 Euro mehr.
1: Okay.
2: Wie es dann immer so ist. Ich will nicht wissen, wie viele Sounds die danach vielleicht noch für umsonst gevoiced haben oder für weniger. Wir haben auf jeden Fall tatsächlich das Blueprint entworfen. Viele Dubplates von Marcia Griffith fangen an im Intro, dass es das Exclusive ist und only this sound can play this one. Aber in diesem Fall stimmt das tatsächlich wirklich.
1: Okay.
2: Das ist Marcia Griffith. Talk about music, talk about

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1: Yes, yes. Das ist Lloyd Parks mit der Erklärung, wo unser Name herkommt.
2: Wow.
1: Und davor Ras Jam mit auch der unfassbar geilen Intro-Speech. Es ist nicht Conclusion oder Confusion Hi-Fi. Es ist Collusion Hi-Fi. Und das hat tatsächlich irgendwie den Hintergrund, dass wir uns einfach zu dritt dann irgendwann getroffen haben, über Mucke gelabert haben, nach diesen besagten Geburtstagspartys vom Anfang der Sendung. Und dann haben wir irgendwann überlegt, so, wir wollen den Sound machen. Und wir haben uns halt immer getroffen, nicht im Heimlichen, aber wir haben uns getroffen und haben uns ausgemalt, wie es denn wäre, ein Sound zu sein. Ja.
3: Und was ich noch dazu sagen kann, also wenn wir es jetzt mal runterbrechen auf Collusion, auf Kölsch, dann ist es eigentlich der Klüngel. Und bevor wir jetzt hier zu tief in die Materie einsteigen, wir sind hier, um Musik zu spielen. Wir spielen jetzt noch ein bisschen Musik und dann haben wir gleich noch die Chance, ein bisschen weiterzureden. Aber alright, wir sind so heiß, wir wollen einfach weiterzocken.
2: Okay,
3: also played from Top Selector, Alex.
4: Ihr müsst DJ Tetrix, Alex, MYG, a.k.a. 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

0: Yes, yes. Das war die wunderbare Stimme von Scorpio mit dem Song Stiller Smile als Dubplate-Version. Da möchte ich ganz kurz noch mal reingrähen oder reingrätschen. Scorpio ist ein Künstler aus Montego Bay, den wir über die Radioshow kennengelernt haben. Wir machen ja auch, wie du es eingangs erwähnt hast, eine Radioshow auf einem anderen Radiosender namens Cool Cologne FM. Und wir sind jeden letzten Donnerstag im Monat auf jeden Fall live zu finden auf den Social Medias. Wenn man uns folgt, dann kriegt man das mit. Und Scorpio habe ich auch über Social Media kennengelernt. Und wir hatten dann irgendwie Kontakt. Und der hat dann als Dankeschön dafür, dass wir irgendwie seine brandneue Produktion in einer dieser Radiosendungen gespielt haben, hat er uns dann dieses Dubplate, was wir gerade gehört haben, geschickt. Unfassbar krasse Stimme, wie ich finde. Ich kann auf jeden Fall als Hörempfehlung noch rausgeben, Jamaican is my color. Scorpio schreibt man S-K-O-R-P-I-O-H. Checkt's auf jeden Fall aus, es lohnt sich. Underground is real, Underground is gut.
1: Ja, Mann. Klingt nice, der Typ.
0: So, und genau, das, was wir gerade hören, ist der Guidance Rhythm, produziert von Scorpio. Und das war dann der Rhythm, den wir promoted haben. Und da gab es eine Sängerin, die ich auch über Social Media vorher irgendwie kennengelernt habe, in Kontakt gekommen bin, auch aus Montego Bay. Die heißt Real Original und die hatte irgendwie so ein kurzes Snippet mit Musik und Video, wie sie eben singt. Es war dann eher eine Dubby-Production, aber ich fand es ultra geil und habe ihr einfach Props gegeben und sie hat sich einen Arsch abgefreut, dass irgendjemand aus Europa irgendwie ihr Props gibt, weil passiert, warum sollte das passieren, ne? Und darüber ist diese ganze Connection entstanden und das ist irgendwie auch die Krux, was ich persönlich so geil finde dabei, so eine Radiosendung zu machen, dass man Connections und Kontakte aufbauen kann zu Menschen, die nicht damit rechnen und da irgendwie Sachen entstehen und man ja einfach fruchtbar miteinander arbeiten kann und Music, you know, Music is love.
1: Ja Mann. International Language, yeah. Jetzt hören wir ein bisschen Musik, ja?
0: Ja, jetzt hören wir ein bisschen Musik von Scorpio. Tune is called Guide Me.

0: Yes, yes, yes. Das war State of Emergency von Da Future Man. Das schreibt man D-A-F-U-C-H-M-A-N. Featuring Sativa D. Black. Und wir alle haben uns, als wir das erste Mal gehört haben, unfassbar verliebt in diesen Rhythm und in den Song. Und haben uns gedacht, wow, wer ist dieser Künstler? Und haben dann ein bisschen recherchiert und herausgefunden, der kommt aus den gleichen Hills wie Busy Signal tatsächlich, lebt mittlerweile aber in Bristol, England. Und wir haben den Link hergestellt, auch über unsere Radioshow, tatsächlich ein Interview auch mit ihm geführt. Das gibt es auch auf YouTube zu sehen. Kann ich generell empfehlen, wenn man nach Da Future Man auf YouTube sucht. Der hat selber auch einen Podcast, unendlich viele Künstler interviewt. Super humble Guy, macht richtig, richtig, richtig, richtig Spaß. Und wir alle wünschen ihm musikalisch den allergrößten Erfolg. Und deswegen müssen wir ihn einfach auch in so einer Radioshow, wenn wir schon mal eingeladen werden, auch hier promoten. Deswegen kommt jetzt noch ein bisschen Da Future Man. Viel Spaß damit.
1: Alright.

0: Yes, we're gonna rise again. Yo. Das ist Cairo McLean. Erster Song war Easy Now. Und das ist Rise Again als Dubplate-Version. Den haben wir auch in der Radioshow oder im Rahmen der Radioshow kennengelernt. Und genau, wir haben zwar immer noch jetzt Dubplate-Juggling am Start, aber wir dachten uns, wir gehen auch ein bisschen durch unsere Radiogeschichte, weil wir machen das auch seit der Corona-Pandemie im Prinzip.
1: Das stimmt, ja.
0: Und haben deswegen auch ein bisschen Zeit und Mühen da reingesteckt und ein paar Künstler eben gefunden, die nicht jeder auf dem Schirm hat.
1: Die trotzdem big sind.
0: Und die wir genau deswegen auch eben spielen wollen. Cairo McLean ist einer davon. Der kommt aus Kanada, hat auf jeden Fall auch Caribbean Roots, ist mittlerweile auch deutlich im Stimmbruch und darüber hinaus. Das war auf jeden Fall, ich glaube, da war der 12 oder 13, als er das gevoiced hat. Das war eine EP, die er herausgebracht hat. Und der ist auch immer noch aktiv in der Soundsystem-Szene und so weiter und so fort. Und weil wir ihn so gerne mögen,

0: Ja, das ist der Hill and Gully Rhythm. Ihr kennt ihn sehr. Ja, prominenter Rhythm, gerade in der Dancehall, überall sehr bekannt. Und das war Popayan auf dem Hill and Gully Rhythm.
1: Ja, Mann, richtig nice. Was ist das für ein Typ, der Popayano?
2: Ja, genau, das ist auch ein Typ, ich wiederhole mich, ist ein Typ, den ich, glaube ich, auch über die Social Medias mal wieder irgendwie kennengelernt habe, in Kontakt gekommen bin. Und der war früher mal Rapper und macht aber auch irgendwie Reggae und Dancehall und Dub und alles Mögliche, hat einfach Bock auf Musik. Und darüber sind wir zusammengekommen und tauschen uns dann immer irgendwie aus. Und immer wenn es irgendwie neue Musik gibt, dann schickt er uns was rüber und wir promoten das immer gerne. Deswegen durfte er auch heute in dieser Sendung nicht fehlen. Popayano, früher bekannt als Jayano.
0: Und was wir jetzt hören werden, es gibt natürlich dann auch so Crossover Sachen, die dann produced werden zum Beispiel. Wir hatten Kontakt zu DJ Michel Baird, der ist bekannt.
1: Aber ich will noch was zu Popayano fragen.
0: Ja, frag noch mal zu Popayano.
1: Weil du hast mir gerade eine Geschichte zu Popayanos 40. Geburtstag erzählt. Erzähl dir mal bitte.
0: Ach so, ja, Popayano ist 40 geworden und er hat dann an 40 Sounds jeweils dann einen Dubplate geschickt. Und wir
2: immer die gleiche,
0: ja. Wir waren aber die fröhlichen, stolzen Leute, die dann so ein Dubplate bekommen haben. Das haben wir gerade gespielt, das 40 Dubplate, ja.
1: Yeah. Okay, wicked, wicked. Okay, und jetzt geht's weiter mit Michael Baird, den ich auch kenne.
0: Ja, die Welt ist so klein. DJ Michael Baird hatte früher Jamaican Vibes auf Jam FM. Es war eine der ersten Radioshows.
1: Am Anfang immer Lallybella-Rhythm.
0: Wir kennen das alle noch. Wir haben früher, ja, die Good Old Times. Okay, wir haben keine Zeit. Wir hören jetzt DJ Michael Baird, Popayano und Jabon in der Klangschatz Production.
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0: Yes, yes, yes. Ja, vielen Dank schon mal an alle Menschen, die gerade zuhören. Vielen Dank an Adirock nochmal für die Einladung. Das ist sehr, sehr schön, hier zu sein. Es ist ein geiles Studio, es macht Spaß. Wir kommen langsam dann auch zum Ende. Wir haben uns überlegt, wir spielen noch ein Rhythm Juggling mit Dubplates. Und danach spielen wir vielleicht noch einen oder noch einen halben Song. Und dann würden wir das Zepter auch wieder übergeben an den King dieser Sendung.
1: Alles gut. Ihr seid auch Kings und Selection super nice. Was gibt es jetzt?
0: Jetzt gibt es natürlich einen Artist, ohne den keine Dubplate-Box vollständig wäre. Er nennt sich auch Messenger oder andererseits Luciano. Mit einem Song, der relativ neu ist, auch über den Radiokram. Wir sind halt eher so auf den B-Seiten unterwegs. Aber das macht nichts, weil das macht Spaß. Genau, es ist exclusive, es macht sonst kein Mensch und das zeichnet uns auch ein Stück weit aus. Ja, Mann, turn up the music.

0: Yes, yes, yes, yes, yes. Yo, wir bedanken uns erst nochmal. Danke, Adi Rock, dass wir hier unsere ganzes Portfolio darstellen können von den Leuten, die wir in unserer Show immer repräsenten. Wir stehen dafür für Upcoming Artists, für die Latest Rhythms. Und ja, das ist unser Konzept.
1: Nice, gefällt mir. Ja, vielen Dank, dass ihr hier wart. Sag mal noch eine Frage. Wo kommt ihr eigentlich her? Weil immer so cool Cologne, seid ihr alle so richtig eingeborene Kölsche oder was?
2: Wir sind alle Immis.
0: Wir sind alle Immis.
1: Aha.
0: Wir fühlen das, aber wir sind Collusion. Wir haben den Klüngel quasi auch in uns drin. Und deswegen haben wir uns so genannt.
1: Okay.
0: Und wir fühlen uns hier richtig gut und richtig wohl zu Hause in der schönsten Stadt der Welt.
1: Okay, alles klar.
0: Wir, bevor wir jetzt an dich übergeben, du hast da natürlich auch noch sehr viele gute Lieder, das wissen wir. Wir haben ein bisschen Overtime, aber was wir noch sagen wollen, wir haben einen speziellen Künstler, die Connection kam über, auch in der Corona-Zeit, da hat ein Promoter, der heißt Jati Junior, bei uns zufällig Producer und Promoter, sein Vater war auch Promoter von Jati aus Philadelphia, USA, und der hat bei uns zufällig reingehört, während wir gejuggelt haben, und der hat natürlich auch verschiedene Künstler am Start. Einer von denen ist Rust Jam, Rasta Biggs. Und wir spielen jetzt noch von Jati Junior und einen bestimmten Rhythm, der heißt World Traveler Rhythm. Und wir wollen noch eine Dedication für Phantom Moja spielen.
1: Nice.
0: Und zwar auf dem World Traveler Rhythm Break Free von Phantom Moja. Instrumentalist von Jati Junior. Big up. Yo, danke, Adi Rock. Wir sind Collusion. Ja, Hi-Fi. Cool Cologne!
1: Ich danke euch auch. Bless.

0: Yeah, man, Caribbean Style Radio hier. Collusion Hi-Fi, das war gerade der Last Tune, aber sie haben noch eine kleine Message für euch.
1: Yes, yes. Ja, genau. Also wir können jetzt zum tausendsten Mal sagen, vielen Dank fürs Zuhören.
2: Danke, danke.
1: Aber genau, wie gesagt, wir haben eine Radioshow, die ist einmal im Monat live, jeden letzten Donnerstag im Monat. Und wir würden uns wahnsinnig freuen, wenn wir auch diese Communities zusammenbringen könnten und vielleicht den ein oder anderen oder die ein oder andere Zuhörerin auch dann im nächsten letzten Donnerstag im Monat auf twitch.tv/bubble_radio begrüßen dürfen. Wir fangen um 7.30 Uhr abends an und es geht bis Ende offen. Und wir haben immer ein bisschen Spaß und verbreiten immer ein bisschen Spaß, genauso wie du. Es hat wahnsinnig Spaß gemacht. Vielen, vielen Dank, Mr. Adi Rock. Yo, it was a blessing. Blessing assurance, you know.
2: Nice one. Und noch unsere Message, wie immer, schneidet euch nicht.
0: Yes. Alrighty. Vielen Dank, Collusion Hi-Fi, für diese warmen Worte. Danke, dass ihr hier wart. Es war super nice. Und jetzt kommen wir zu einer Weltpremiere. Ich mache eine Buchbesprechung in meiner Radiosendung. Das habe ich noch nie gemacht.
1: Oh.
0: Ich habe nämlich ein Buch bekommen von Shutter Paul. Kennt man von Jugglers?
1: Mm.
0: Er hat ein Buch geschrieben, das heißt Kiffpause. Und da geht es um seinen Marihuana-Konsum, was mich extrem erstaunt, weil Shutter Paul ist ja eine Labermaschine vor dem Herrn, der sich in Jamaica 4 Minuten lang vor Leute hinstellen kann, ohne Musik, die voll labert, mit einer unfassbaren Energy und einer der krassesten MCs in Europa so. Und in Deutschland war ich mal neben Spider der beste MC. Und dass dieser Mensch so viel kifft, habe ich gar nicht gewusst. Er hat wohl auch jetzt das alles reduziert und darüber hat er ein Buch geschrieben, das ist sehr interessant. Vor allem auch im Hinblick ist, wie ist denn das, wenn man kifft und eine Familie hat und wie koordiniert man das? Also wenn er in Urlaub fährt mit den Kindern, kifft er auf jeden Fall nicht. Das finde ich schon mal gut. Und er erzählt einfach lustige Stories vom Ganja-Anbauen als Jugendlicher, von Schweißausbrüchen, wenn man mal länger nicht kifft und so weiter. Und es ist ein sehr ehrliches Buch, also richtiger realer Real Talk, wie man so sagt in unserer Szene. Deswegen, enough respect, Shutter Paul, Kiffpause. Du bist nicht nur ein geiler MC und Selector, sondern auch ein sehr guter Autor. Und deswegen hier für dich jetzt Down in Jamaica, Conrad Crystal und Sugar Roy. Schöner Herb-Tune. Ja, Mann. Bless up, bless up.

Yes, liebe Leute, das hier ist Caribbean Style Radio, immer noch mit mir Selector Audio Rock bei 674 FM. Und als nächstes gibt es leider einen kleinen Nachruf auf Lieutenant Stitchy, der im Alter von 60 Jahren gerade verstorben ist, am 28. September. Und Lieutenant Stitchy ist 65 geboren und war eigentlich Bio-Lehrer, habe ich heute rausgefunden. Und hat als Lehrer gearbeitet früher. Und dann hatte der so Ende der 70er seinen Karrierestart. Und in der Zeit von Prince Jummies in den 80ern ist er natürlich richtig durchgestartet. Später ist er dann so ein wiedergeborener Christ geworden, so 97. Also der ist einer dieser Dancehall-Reggae-Christen. Sowas gibt's auch. Keine Rastas, sondern Christen in Jamaica. Und das ist halt witzig, weil er diese Dancehall-Energy mit so Jesus-Lyrics verbindet. Aber Live-Bombe, der Typ. Ne? Also ich habe ja meinen Reggae-Jam gesehen. Also das ist ein richtig heftig guter Live-Performer, wie so viele aus dieser Generation. Also rest in praise, rest in heaven, Lieutenant Stitchy. Und wir hören jetzt einen Song von ihm, wo er über Rasta singt wiederum. Nutty Dread. Nice one. Big up, Lieutenant Stitchy. Rest in praise.

Ja, man, Caribbean Style Radio hier, mit mir Selecta Adi Rock, gerade eben gehört, Coffee Pressure Remix mit Buju Bantan. Ja, und der letzte Teil der Sendung ist wieder ein Nachruf, leider, auf einen der größten Musiker ever auf diesem Planeten, Mighty Sparrow, the Calypso King of the World, ich würde sagen, der Calypso King of the Universe, nicht aus Trinidad, geboren 1935 in Grenada. Fun Fact, aber natürlich sehr oft in Trinidad Karneval abgeräumt, 9-mal Road March, also meistgespielter Song im Trinidad Karneval heißt Road March, das hat er 9-mal gewonnen, 8-mal war er Calypso Monarch, das ist quasi der Calypso King mit dem heißesten Song, der besten Performance, und er hätte vielleicht noch öfter gewonnen, wenn er sich nicht so sehr eingesetzt hätte und hin und wieder auch im Streik war, um für Musiker bessere Bezahlung zu erwirken. Also Mighty Sparrow, einer der ganz, ganz Großen. Und ja, seit 1954 aktiv, da war er 18, da hatte er schon erste Auftritte in diesen Calypso-Tents und so weiter. Und ja, und ich will jetzt einen Song von ihm spielen, der ist vielleicht ein bisschen obskur, ist gar nicht einer seiner größten Hits, aber der zeigt, wie die Karnevalskultur die ganze Welt begeistert. Der Song heißt nämlich Oriental Touch. Da geht es darum, Mighty Sparrow ist in Japan und lernt da eine Geisha kennen und die will auch unbedingt nach Trinidad kommen. Hier ist Mighty Sparrow mit Oriental Touch. Rest in Peace.

Alrighty, alrighty. Rest in peace, Mighty Sparrow. Einer der großartigsten Musiker ever auf diesem Planeten. Und ja, ihr kennt ja alle Battle Rap. Und davor gab es Soundclash und solche Sachen. Aber der Lyrical War, sowas gab es schon viel früher. Zum Beispiel gab es früher Mighty Sparrow versus Lord Melody. Die haben sich in den Calypso-Tents in Trinidad lyrisch gebattelt. Und das hat sich so angehört.

Yes, das war Mighty Sparrow versus Lord Melody, quasi im Freestyle-Battle. So war das in Trinidad früher, hat sich das angehört. Rest in Praise, Mighty Sparrow, einer der größten Artists ever. Nicht nur in der Karibik, sondern weltweit. Und ja, der letzte Song, den ich spiele, ist ein sehr bewegender Song von Mighty Sparrow. Der heißt The Slave und den singt er aus der Perspektive von einem afrikanischen Sklaven, der verschleppt wurde in die Karibik, um da zu arbeiten. Und er singt es halt nicht als Erzähler, sondern wirklich aus der Perspektive dieser Person, die dieses Leid durchmachen muss. Sehr bewegender Song und dann geht es auch darum, dass er dann plant auszubrechen und so weiter. Also es ist ein sehr krass erzählter Song und einer der großartigsten Songs, die auf diesem Planeten recorded wurde. Hier ist Mighty Sparrow mit The Slave. Das war Caribbean Style Radio für diesen Monat. Mein Name ist DJ Adirock, Big Up, Collusion, Hi-Fi. Danke, dass ihr hier wart. Und ja, ich verabschiede mich. Mighty Sparrow, The Slave, Rest in Praise. Peace und bis bald, liebe Leute. Tschüss.

Jonathan Bree aus Neuseeland für euch hier bei MoMA, der Monat mit Marc. Mein Name ist Marc Mühlenbrock. Herzlich willkommen zu meinem monatlichen Rückblick auf das, was musikalisch so ging. Ja, wer jetzt nicht an The Cure Lullaby gedacht hat, der hat wahrscheinlich ein bisschen Musikgeschichte Ende der 80er verpasst. Der Bass war auf jeden Fall daher geklaut, aber wunderbar geklaut. Schön, dass ihr wieder dabei seid. Letzten Monat habe ich ausgesetzt, wie eigentlich schon fast traditionell, jeden September, weil ich auf Reisen war und ein bisschen was davon habe ich auch mitgebracht. Ich hatte das unfassbare Glück, nach Japan zu reisen und reisen zu dürfen und werde da in der zweiten Stunde hier heute Abend ein bisschen was von spielen. Also das wird jetzt keine Expertensendung, wer absolut drin ist in japanischer Musik, den muss ich da enttäuschen, aber hier und da so ein paar Snippets, so ein paar, ja, Geräuschkulissen und so weiter, freue ich mich schon drauf, das für euch zu spielen. Aber es kam auch einiges an toller Musik raus, typisch auch für den September, muss man ja sagen, und auch jetzt Anfang Oktober. Ich muss sagen, ich habe aufgegeben, alles aufzuholen, was ich dann in der letzten Sendung verpasst habe, dass ich hätte spielen können. Das wäre wirklich ein sinnloses Unterfangen gewesen, weil wirklich sehr viele gute neue Platten rauskamen. Aber ich habe ein paar Platten für euch dabei, die echt cool waren und ein paar, die ich auch besprochen habe in meiner Tätigkeit als Radiojournalist, und fange an mit Leon Bridges, ein Artist, den ich eigentlich seit über 10 Jahren verfolge. Vom Namen her vielleicht nicht jedem bekannt, aber das war wirklich so, 2015 tauchte der auf. Von der Optik her und vom Sound her war der sehr auffällig. Hat eigentlich sich Sam Cooke als Vorbild genommen, so ein End-50er, Anfang-60er Style, auch so an mit Klamotten und so weiter. Also hat wirklich so Tweedjacke getragen, so eine Schiebermütze und alte Hosen, die er alle bekommen hat von einem Freund, von seiner Mutter. Und nämlich auch so auszusehen, wie die Musik, dass es zu der Musik macht, passt, die er macht. Das war nämlich auch so guter alter 60er Soul. Das waren die ersten beiden Alben. Dafür gab es dann auch einen Grammy. Und dann hat er sich so ein bisschen experimentell bewegt, hat ein Album mit Drum Machine gemacht und saß dann auf dem Motorrad auf einmal. Sah eher so 70er Jahre mäßig aus, Hollywood irgendwie. Und dann wiederum zurück. Ihr merkt schon, ich zeichne hier mal eben seine ganze Diskografie auf. Ein sehr intensives, ein sehr intimes Album. Leon hieß das auch, nur mit ganz vielen langsamen Songs. Und da hat er aber schon gemerkt, du, ich will jetzt der nächsten Platte auf jeden Fall wieder ein bisschen austoben, weil er nämlich ursprünglich mal Tänzer war, also austoben tatsächlich im wörtlichen Sinne, als Tänzer angefangen, hat Tanz studiert in Fort Worth, Texas, wo er herkommt, musste das Studium dann leider abbrechen, um seine Mutter zu unterstützen. Er stammt aus sehr einfachen Verhältnissen, hat dann ja als Tellerwäscher, als Aushilfskellner gearbeitet, ehe er dann diese Musikkarriere starten konnte, und dahin zu diesem Tanzen wollte er wieder zurück, und da fiel ihm natürlich ein, mit wem möchte ich da am besten arbeiten, was würde am besten dazu passen, um ja diese Platte zu produzieren, und ist dann aufs britische Retro-Dance-Trio Jungle getroffen und hat sie kennengelernt und gedacht, okay, die sind perfekt dafür. Und ich meine, also für jemanden, der diese Musik in irgendeiner Weise gut findet, wie ich zum Beispiel, für den ist das echt so eine Match made in heaven, also Retro-Dance hier, Retro-Soul da, Leon Bridges mit dieser wunderbaren Stimme. Und entstanden ist jetzt aber keine typische Jungle-Platte, sondern wirklich eine Weltreise von der Platte. Es gibt Afrobeat, also Afrobeat ohne S am Ende, nicht diese moderne Variante, sondern wirklich so Fela Kuti Sounds, dann gibt es Bossa Nova, aber auch natürlich wieder alte Funky Soul Songs oder Songs, ja, die vielleicht ein bisschen mehr in den 70er Jahren verortet sind, wie von so Curtis Mayfield Style, würde ich sagen. Und ja, das ist wirklich eine wunderbare Platte geworden, die er über 3 Monate lang veröffentlicht hat, also wirklich 3x4 Songs in jeweils einer EP. Und Ende September ist dann der letzte Part erschienen, und davon hören wir jetzt The Way It Goes, und weil es so gut passt, danach auch was Neues von Jungle, denn die haben auch ein neues Album rausgebracht, Ende August schon, passt wunderbar vom Vibe her zusammen für euren Spätsommer.

Wow, jetzt ist der Puls schon ganz schön runtergegangen hier nach dem forschen Start, aber keine Sorge, es bleibt genau so. Hier ist Moma der Monat mit Marc. Mein Name ist Marc Mühlenbrock, freut mich, dass ihr dabei seid. Ich werf einen Blick zurück auf das, was so an Musik passiert ist im September und in diesem Fall auch ein bisschen auf den August, weil ich Anfang September keine Sendung hatte. Und ja, es gab dann einfach so viele Releases, so viele neue Platten, so viele neue Singles, dass es einfach unmöglich ist, hier alle coolen Sachen unterzubringen. Ich habe mich dann eher so ein bisschen stimmungsmäßig orientiert, was passt noch in den schönen, warmen Spätsommer oder melancholischen Frühherbst. Und das war vielleicht gerade so ein bisschen so ein Abbild davon, dass wir sowohl Tanzbares von Jungle als auch Melancholisches von Beach House gehört haben. Jetzt geht es ein bisschen weiter in die Richtung, wobei ich sagen muss, das war jetzt keine Auswahl nach Stimmung, sondern Beck hätte ich eh mit drin haben wollen, einen meiner All-Time-Favorite-Artists aus L.A., ja, den meisten wohl bekannt oder bekannt geworden als erstes durch seinen Mega-Hit Loser aus dem Jahr 93, der dann so Mitte der 90er zur Post- oder zwar eigentlich zur Grunge-Hymne wurde, ohne Grunge zu sein. Und ja, hat danach einfach unfassbar viel gemacht. Also hat sich musikalisch ausgetobt. Jede Platte hat eine andere musikalische Richtung. Es gab sexy Synth-Funk, es gab 60s-Pop, es gab Hip-Hop auf so ja, analoge Beats in gewisser Weise. Also immer wieder was Neues und ab alle 12 Jahre auch wieder immer eine sehr traurige, in sich gekehrte Platte. Das war 2000, jetzt muss ich überlegen, was genaue Datum weiß ich nicht mehr. Ich glaube, es war 2002 genau, da kam Sea Change, ein Album, das eigentlich seine Karriere neu definieren sollte, weil unglaublich viele seiner Fans Fan von diesem Album wurden. Sehr getragen, instrumentiert, Akustik, Gitarre, Streicherarrangements von seinem Vater, der ist Komponist und Dirigent, David Campbell heißt er. Und dieses Album hat ja, Beck damals geschrieben, als er herausgefunden hat, dass seine Freundin ihn hintergangen hat mit einem Bandmitglied von, glaube ich, seiner Vorband oder so, und hat das dann auf dieser super traurigen Platte verarbeitet, was für viele Leute überraschend kam, weil er davor doch eher sehr partymäßige Musik gemacht hat. 12 Jahre später hat er diese Platte dann nochmal versucht, nochmal wieder zum Leben zu erwecken, mit einem anderen Album allerdings, also die Stimmung hat er versucht zum Leben zu erwecken. Das war das Album Morning Face, weil er eben auch wusste, vielleicht mögen das viele Leute, und so war es dann auch. Die Platte hat 3 Grammys gewonnen, auch den für das beste Album des Jahres hat ihn der, ja, Gott hab ihn selig, Prince hat ihn diesen Award verliehen, und einfach fantastisches Album, 2014 kam das raus. Ja, und jetzt 12 Jahre wieder später kam das neue Album raus, Ride Lonesome heißt das, also alleine, einsam reiten, so ein bisschen Beck spielt den Cowboy da, kann man sagen. Er spielt ihn nur, er kommt ja eigentlich aus einer Hippie-Familie, wo er schon früh gelernt hat, irgendwie alles kann, nichts muss, und ja, gibt sich dann für die jeweiligen Alben oder Musiken, die er rausbringt, verschiedene Images und auch verschiedene Sounds, alles, worauf er gerade Bock hat, beziehungsweise nicht Bock hatte. Und Beck hatte eine sehr schwere Zeit in den letzten Jahren, hat wahrscheinlich auf dem neuen Album, das weiß man nicht genau, das Ende seiner Ehe verarbeitet und wieder sehr schöne, traurige Songs hinterlassen fürs einsam in den Horizont reiten. Und einen von diesen hören wir jetzt, wobei der ist gar nicht so traurig, eher so ein bisschen, fast schon ein bisschen kinderliedmäßig durch diese Spieluhr, die wir durch den Song hören. Aber der Titel, mein, sagt auch schon alles, Falling Through My Hands. Ja.

Ist das In the Air Tonight in einer Hawaii-Version oder Abspannmusik für Miami Vice in einer besseren Welt? Ich weiß es nicht. Es waren die Alalas und mit dem Titeltrack von ihrem neuen Album Sirenas. Das ist ein Instrumentalstück gewesen. Das ganze Album ist auch Instrumental, was mich erstmal so ein bisschen enttäuscht hatte, weil ich die Band ja für ihren sehr nach vorne gehenden 60s Pop-Rock geschätzt habe, wo es halt auch immer wieder Gesang gab. Und jetzt haben sie irgendwie die 80er oder spät 70er Jahre, früh 80er Jahre Synthesizer entdeckt und ihre Liebe dazu auf dem neuen Album ausgelebt. Sirenas heißt das Album. Mein Name ist Marc Mühlenbrock und ihr hört MoMA, der Monat mit Marc. Ich blicke zurück auf einen Monat tolle Musik oder ein bisschen mehr sogar. Jetzt gibt es hier College Rock 90er Style und zwar von Bieber Doobie, also nicht aus den 90ern, sondern Retro sozusagen. Bieber Doobie, immer noch komischer Künstlername, heißt eigentlich Bear Laus, kommt aus London, hat philippinische Roots und ist so kurz vor Corona oder während Corona aufgetaucht, vor allem dank eines Samples in einem Song, den ich jetzt vergessen habe, wie der heißt, aber Need a Cup of Coffee wird da gesungen, das singt sie. Und dann hat sie ihr eigenes Album rausgebracht, das klang schon damals ja 90er Jahre schrebbelig, College-Rock, Indie-Rock-mäßig, Emo so ein bisschen und ist dann so ein bisschen davon weggegangen, poppiger geworden, war auch Voreact von Taylor Swift und hat auch einen Bossa Nova-Song gemacht, also poppiger, vielseitiger und so weiter. Und jetzt finde ich, auf dem neuen Album hat sie eine gute Rückkehr einerseits zu diesem ursprünglichen Style, den ich ja immer noch sehr schätze, bin ja auch ein Teenager der 90er und aber auch nicht ganz nur eine Rückkehr, sondern auch neue Sachen da entdeckt und hat so praktisch ein bisschen kombiniert, was sie zuletzt gemacht hat und das, womit sie aufgewachsen ist, wobei sie ist 2000 geboren, die 90er College Rock Sachen kennt sie nur von ihrer Mutter. Und da sie inzwischen schon ein relativ etablierter Star war in der Szene, konnte sie sich wirklich da anrufen, wen sie wollte und die waren alle dabei, alle ihre eigenen Lieblingsartists haben mitgeholfen. Von der Hardcore-Band Title Fight, von der Indie-Band Pine Grove, dann ihre Labelmates von The 1975, die haben mitproduziert und dann auch ein paar ganz besondere Gaststars, die dann auch sich das Mikro geteilt haben, also für verschiedene Songs. Hayley Williams von Paramore und Brandon Yates von Turnstile, die vielleicht coolste Heavy Band der aktuellen Zeit und Paramore vielleicht die beste, coolste Emo-Band der 10er Jahre und dann auch noch vielleicht die coolste Heavy Metal, melancholische Heavy Metal Band aller Zeiten. Davon war Sänger Chino Moreno dabei von den Deftones. Alle Deftones-Fans haben da drauf geguckt und genau diesen Song hören wir jetzt. Das ist auch für euch, alle Deftones-Fans. You Know Who You Are. Das ist der Song Satellite, der das Album Pylon von Bieber Doobie super gut abschließt. 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

zwei meiner Lieblingsartists überhaupt, würde ich sagen. Jenny Lee von Warpaint und Jenny Lee Lindberg eigentlich und Johnny Marr von The Smiths natürlich, unter anderem. Hier Jenny Lee am Bass und am Mic und Johnny Marr hat ausgeholfen an der Gitarre. Super coole One-Off-Single der beiden Girls heißt der Song. Und als ich das gerade sagte, Jenny und Johnny, deswegen habe ich auch kurz gestockt, musste ich an das erste musikalische Projekt von Jenny Beth denken. Das ist ja auch Jenny und Johnny, weil ihr Mann Johnny heißt. Okay, bisschen zu nerdig, jetzt wird's noch nerdiger. Und zwar habe ich ja hier immer ungefähr zur Halbzeit die allseits beliebte Rubrik Der perfekte Pop-Moment. Und den werde ich euch auch heute bieten. Es geht immer darum, dass ich so ein bisschen sage, warum für mich ein schon eh bekannter oder super cooler Pop-Song noch besonderer ist. Und ich zeige da auf eine bestimmte, ja, eine Eigenart, die mir irgendwie aufgefallen ist und wo ich sage, boah, das ist irgendwie so genial, das möchte ich irgendwie allen euch da draußen erzählen. Das Problem ist aber immer nur, dass ich musiktheoretisch überhaupt keine Ahnung habe, im Musikunterricht nie aufgepasst habe, sondern immer der schönen Musik gelauscht habe, auch klassische Musik. Früher natürlich haben wir viel gehört von Beethoven und Mozart, aber ich habe mir das alles nicht so gemerkt mit den Noten. Aber jetzt dieser perfekte Pop-Moment heute mit der nicht ganz so bekannten Band wie sonst. Also sonst gibt es ja auch schon mal die Talking Heads oder Britney Spears oder sowas oder Kate Bush hörte ich mal. Jetzt geht es um die Go-Betweens, australisches Pop-Duo, was es nicht mehr gibt, weil einer der beiden vom Duo leider verstorben ist, vor ziemlich genau 20 Jahren. Den möchte ich dann hiermit mit diesem Song

würdigen. Und das ist der Song Streets of Your Town. Für mich eh ein wunderbarer sommerlicher und auch spätsommerlicher Pop-Song, Indie-Pop-Song aus den, glaube ich, frühen 90ern, späten 80ern ungefähr. Und zwar, jetzt kommt das, was ich euch beschreiben will, wo mir aber leider die Begrifflichkeiten für fehlen. Ihr kennt ja alle, wenn im in der Strophe oder im Refrain der Chor etwas nachsingt, was der Sänger singt. In diesem Fall ist es ein männlicher Sänger, also der Sänger singt. Und dann gibt es ja auch das, dass der Chor das nicht ganz schafft, alles nachzusingen, sondern singt nur ein Wort nach. So. Und manchmal ändert sich dieses Wort dann auch nicht, sondern selbst wenn der Sänger dann schon was anderes singt in der nächsten, zweiten, dritten, vierten Zeile, dann singen die immer noch das Wort, was in der ersten Zeile prägnant war. Okay, soweit so gut. Aber hier ist das einzige Mal, dass ich das überhaupt weiß in der Musikgeschichte. Es gab es schon noch häufiger, aber hier vielleicht das erste Mal und am bekanntesten überhaupt. In diesem Song ist es so, dass der Chor das Wort, auf das es ankommt, singt, nämlich das Wort Shine, bevor der Sänger es singt. Und er singt es in der dritten Zeile der ersten Strophe. Und der Chor singt der Sänger es. The Butcher Shines His Knife. Das ist Robert Forster übrigens. Und der Chor singt es, also die weibliche Stimme, Backing Vocals singt es dann den ganzen Song durch. Finde ich einfach bemerkenswert und deswegen hören wir diesen Song. Rest in Peace, Grant McLennan. Oh mein Gott, geht der gut los.

Ich habe übrigens gerade gesehen, dass Rand McLane tatsächlich an meinem Geburtstag verstorben ist. Ja, wahnsinnig tolle Band. Schade, dass es die nicht mehr gibt. Ich melde mich hier nochmal, schon nach einem Song, weil ich auch darauf noch hinweisen möchte, was jetzt für eine coole Song-Kombi kommt. Ganz selbstbewusst sage ich das mal. Und zwar hören wir jetzt Mike D, ein Drittel der Beastie Boys, nachdem sich die Beastie Boys ja vor langer Zeit schon getrennt haben. 2012 war das, nachdem Adam York an Krebs verstorben ist und die Band natürlich immer mal wieder zusammen irgendwo erschienen ist, um ihr Buch zu veröffentlichen zum Beispiel oder so eine Art TED-Talk zu halten oder eine Doku gab es, glaube ich, war es vielmehr. Ist das somit, glaube ich, die erste richtig neue Musik? Ich weiß nicht, ob es zwischendurch mal einen Song oder so gab, aber jetzt gab es auf jeden Fall ein ganzes Album, gab auch einen Auftritt von ihm mit seinem Sohn als Backingband. Die machen aber eher so eigentlich so Dream Pop, glaube ich, aus Kalifornien und er macht aber so Rap, Rock, bisschen punkig auch, wie halt auch seine Roots sind. Mike D, Michael Diamond aus New York, inzwischen lebt aber in L.A. Und auf dem neuen Album Thank You heißt das, wirklich viel positive Energie, viel positive Rhymes. Also wenn mir jemand gesagt hätte, das ist das neue Beastie Boys Album, hätte ich es auch geglaubt, weil natürlich auch seine Stimme, diese recht nervige, angenehm nervige Stimme, auch immer sehr ähnlich war, wie die von Ad Rock, von Adam Horowitz. Und vielleicht gibt es ja noch mal irgendwann noch mal was zusammen, würde mich freuen. Ich glaube auch, dass das nicht irgendwie pietätlos oder so wäre. Und dieser Song, der gefällt mir ganz besonders, I Don't Care, und ich interpretiere hier mal rein. Es ist einerseits ein bisschen angelehnt an natürlich Icona Pops, Hyper-Pop-Pop-Song von Charlie XCX, I Don't Care, I Love It. Andererseits aber auch an einen Song der Beastie Boys, wo nämlich Adam York, also MCA, federführend war. I Don't Know hieß der vom Album Hello Nasty. Beide haben so einen ähnlichen Titel und auch so einen angenehmen brasilianischen Vibe. Und hier haben wir jetzt beide Back to Back. I Don't Care, Mike D hier bei MoMA, der Monat mit Marc. Viel Spaß.

Der Akkord musste noch sein. Personal Trainer aus Amsterdam mit einem Song von ihrem dritten Album haben damals mich weggeblasen mit einem fantastischen, poppigen Debüt. Das zweite Album war dann so ein bisschen komisch und das neue ist wieder sehr gelungen. Marc Mühlenbrock hier, MoMA der Monat mit Marc. Ich blicke zurück auf einen Monat voller toller Musik und jetzt gibt es einen Ausflug nach Japan, weil ich nämlich in Japan war, hatte das große Glück, dahin zu reisen und ja, fand ich ganz fantastisch, werde auch gleich noch ein bisschen mehr erzählen. Jetzt ein bisschen was zur Einstimmung Musik aus Japan, ja, und ich habe mir dann überlegt, mache ich eine Special-Sendung, mache ich irgendwie, suche ich japanische Tracks, aber ich bin da einfach nicht so drin oder noch nicht so drin, bin da sehr interessiert, aber dafür fehlt mir das Know-how und deswegen zeige ich euch einfach das, worauf ich gerade am meisten Bock hatte und irgendwann gibt es dann vielleicht mal eine Special-Sendung. Also ich habe noch nicht mal Japanese City Pop mitgebracht, dieses super funky 80er-Jahre-Genre, das diese tollen Vinyl-Platten-Cover hat, die so ein bisschen an GTA erinnern und auch keine wilde Punk-Band oder so und habe mich hier entschieden, so ein bisschen zu highlighten, eine andere Musikrichtung, die in Japan sehr berühmt und bekannt ist. Also Jazz ist da groß, elektronische Musik, dann auch so 60er Jahre Popmusik, aber auch 70er Jahre Psychedelik und da gibt es zwei Bands aus dem neuen Jahrtausend, die das für mich ganz wunderbar machen, die mir in den letzten Jahren schon aufgefallen sind. Zum einen ist das die tolle Band Maya Ongaku, was übersetzt, jetzt habe ich den Namen vergessen, aber Musik heißt es auf jeden Fall, Maya Ongaku. Habe ich den Namen vergessen, weil ich mir extra aufgeschrieben. Egal. Auf jeden Fall, die sind jetzt gerade auch unterwegs gewesen in Köln, hier in der Stadt, haben in der Eiffeltorburg gespielt. Muss wohl super gewesen sein. Ich kam zurück und dachte, boah, das ist echt eine coole Band, die will ich auch irgendwann mal live sehen. Ja, genau, verpasst, aber dann halt das nächste Mal, haben ihr drittes Album rausgebracht. Davon hören wir gleich den ganz tollen Track Astral Weeks, der also genauso heißt wie das berühmte Album von Van Morrison. Ich guck mal eben gerade nochmal, heißt der überhaupt so? Astral Echoes heißt der Song, sorry. Astral Echoes. Und davor haben wir noch eine Band, also Maya Ongaku, würde ich sagen, ist so ein bisschen sphärischer, dreampoppiger, elektronischer, aber auch sehr folkig. Also erinnert mich ein bisschen vielleicht an Bonobo auch manchmal, was wir ja ganz am Anfang gehört haben der Sendung heute. Und die sind so ein bisschen krautrockiger unterwegs. Auch in, die jetzt kommen als erstes, auch ein sehr beliebtes Genre in Japan. Da wird also viel nach Deutschland geschaut. Can ist auch sehr beliebt da. Und Kraftwerk ja eh. Und wir hören jetzt Kikagaku Moyo. Eine Band, die es nicht mehr gibt, soweit ich weiß. Psychedelic-Band, sieht auch so ein bisschen aus wie aus den 70ern. Ja, also die habe ich entdeckt in einer Fernsehserie. Übersetzt bedeutet der Name übrigens geometrische Muster, was auch irgendwie passt, weil die Sounds sich so wie Flächen ineinander schieben und dann doch irgendwie total mathematisch abreißen. Und habe ich entdeckt in der Fernsehserie, was total untypisch ist, Reservation Dogs, also angelehnt an Reservoir Dogs, diesen Tarantino-Film. Reservation Dogs, produziert von Taya, und haben auch vergessen. Auf jeden Fall eine Serie, die spielt in einem indianischen Reservat in den USA. Auch strange, dass man das immer noch so nennt. Wo die halt in ihrem, ja, indianisch sagt man ja auch nicht, Native American Gebiet, was die abgesichert haben und wo die leben. Und da ist eine super coole Serie, könnt ihr mal checken, gibt's bei Disney Plus, wo die so, ja, ihren Alltag bestreiten und irgendwie einfach coole Sachen machen. Vier weirde Kids, die dann nach Kalifornien ausbrechen, um da den Vater von dem einen zu treffen. Also hat unglaublich Spaß gemacht. Und da gab es eben auch super coole, Taika Waititi hieß der, ne? Dieser neuseeländische Regisseur. Jetzt fällt es mir ein. Und da gibt es auch einen super coolen Soundtrack zu. Unter anderem nämlich Kikagaku Moyo mit dem Song Nana. Und den hören wir jetzt.

0: Maya Ongaku, habe ich jetzt nachgeschaut, heißt so Hochkulturmusik, ist aber gar nicht so angeberisch gemeint, sondern einfach so Musik, die außerhalb des Wahrnehmbaren ist, ist damit gemeint. Ja, ihr hört MoMA der Monat mit Marc. Wir sind ja völlig auf dem Japan-Trip gerade, weil ich auf dem Japan-Trip war, im wahrsten Sinne des Wortes. Es war eine fantastische Reise, die ich machen konnte und ich will ja gar nicht so viel erzählen. Ich kann es nur jedem empfehlen, gerade hinzufahren. Es war für mich immer so ein Sehnsuchtsort, aber es war immer sehr teuer, deswegen bin ich nie nochmal hingefahren. Ich war einmal da vor 15 Jahren, aber jetzt ist der Yen gerade so günstig wie nie zuvor. Es ist wahnsinnig günstig da gerade und im Unterschied zu anderen Ländern, die auch, wo es auch günstig ist, finde ich schon, hat Japan nochmal so einen ganz eigenen Style, der auch sehr hochwertig ist, so minimalistisch, skandinavisch fast schon. Also klamottenmäßig kann man hinfahren, elektronisches Schnickschnackmäßig sich eindecken und da einfach nur diese wunderbare Natur und das Land sehen, von schneebedeckten Bergen bis hin zu wunderschönen Südseeinseln, war ich in Okinawa zum Beispiel diesmal, oder auf der ganz mystischen Insel Yakushima, die Vorbild war für den schönen Anime-Film oder Studio Ghibli-Film, um genau zu sein, Prinzessin Mononoke. Und natürlich Tokio dann als Metropole, wo unfassbar viel passiert, dreimal so groß wie New York. Und trotzdem ist es ruhig und sauber wie, keine Ahnung, Wien oder so. Wahnsinnig viel Spaß gemacht, da zu sein. Die Menschen natürlich nicht so zugänglich wie vielleicht in anderen Ländern, aber wenn man sie dann kennenlernt, ist es einfach wunderschön. Also es war wirklich eine außerweltliche, melancholische Erfahrung, die ich nur jedem empfehlen kann. Und ich will euch jetzt den Vibe von Japan nochmal geben. Hab mir gedacht, ich bringe einen Soundtrack mit. Das ist natürlich eh die große Frage, was ist der beste westliche Japan-Film? So, ne? In japanischen Filmen bin ich jetzt nicht so ganz krass drin, deswegen kann ich damit nicht glänzen. Will ich mir aber auch noch einige anschauen. Tja, ist es Isle of Dogs vielleicht, dieser wunderbare Zeichentrickfilm von Wes Anderson, oder Bullet Train, kam vor ein paar Jahren in die Kinos mit Brad Pitt, so ein Actionfilm. Ich fand auch Naokus Lächeln oder im Original Norwegian Wood sehr cool, Verfilmung von Haruki Murakamis traumhaft schönen Roman. Aber natürlich der beste Soundtrack und auch einer der besten Filme ist Lost in Translation mit Bill Murray von Sofia Coppola. Und da habe ich euch ein paar Sachen mitgebracht, schon allein hörenswert, weil das ja der erste Song von Kevin Shields von meiner Lieblingsband oder einer meiner Lieblingsbands, My Bloody Valentine, nach ungefähr, glaube ich, 10, 15 Jahren oder sowas war. Und da haben wir jetzt rein City Girl.
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Musik aus Lost in Translation, wunderbarer Film, westliche Sicht natürlich, aber über Japan kann man immer genießen, finde ich. Melancholische Stimmung, kann ich mich rein verlieben, jedes Mal, wenn ich den schaue, auch in Scarlett Johansson und auch in diesen Soundtrack, das war gerade The Jesus and Mary Chain mit Just Like Honey, bin ich mir nicht sicher, ist es der Song, wenn er reinfährt ganz am Anfang, Bill Murray in die Stadt im Morgengrauen, oder wenn er am Ende rausfährt, wo man sieht die Skyline von Tokio. Einfach toll. Der andere Song, der dann läuft zu jeweils anderen Szenen, ist Sometimes von My Bloody Valentine. Und jetzt will ich euch ein paar Songs spielen, die ich da gehört habe. Hat also eigentlich jetzt gar nichts mit Japan zu tun, aber es ist mein Soundtrack für immer für diese Reise. Und das ist also Musik, müsst ihr euch vorstellen, die ich dann tollerweise hören durfte, als ich zum Beispiel auf dem Hochhaus war in dem Park Hyatt Hotel in Tokio und dann auf den Nachthimmel von Tokio geblickt habe. Also wahnsinnig, ich bin so dankbar dafür, für diese Erfahrung. Und da lief zum Beispiel da bei mir auf dem Kopfhörer Elle Rain, wunderbare Künstlerin, so zwischen Neo, Psychedelia, Jazz, Indie auch irgendwie, aus Brooklyn kommt die, so ein bisschen wie Thundercat, wahnsinnig geschätzter Musiker von mir, in Psychedelics, würde ich sagen. Danach haben wir das Wager Project, zwei Geschwister aus London mit chinesischen Roots. Wager sagt es auch schon, Western Asia ist so die Abkürzung ja dafür. Und die haben ein ganz cooles Debütalbum rausgebracht, so zwischen Dance, Indie, R&B, auch so ein bisschen 90er-mäßig, Massive Attack ist da drin. Und dann hören wir, und das ist natürlich hier viel zu kurz gekommen, etwas vom Comeback von Erykah Badu nach, ich glaube, 16 Jahren oder das erste Album mit The Alchemist, einem der wichtigsten Hip-Hop-Producer der letzten Jahre. Werde ich vielleicht nächstes Mal noch ein bisschen mehr highlighten, aber davon wollte ich auf jeden Fall auch noch was spielen, weil es auch meine Reise begleitet hat. Ein wahnsinniges Album zwischen auch Jazz und Soul und ja, Psychedelik auch immer wieder. Jetzt hören wir aber erstmal Borderline, das ist der Song von Elle Rain, von ihrem fünften Album, und das ist für mich eines der außergewöhnlichsten Stück Musik dieses Jahres. Viel Spaß.

George Smith, cooles Breakdance-Album, Breakbeat-Album hat sie rausgebracht im Sommer. What Are The Odds heißt das. Aber nicht nur, gab auch Soul-Pop drauf und so weiter. Und das war der Track The Way It Was. Und am Anfang hatten wir den Song The Way It Goes. Ihr seht also, ich habe mir was dabei gedacht, heute das so zu konzipieren. Ich hoffe, it was nice. Mein Name ist Marc Mühlenbrock, ihr habt gehört MoMA, der Monat mit Marc. Ich habe zurückgeblickt auf einen Monat voller toller Musik und vor allem auch auf Japan geschaut. Meine Reise dahin, ein paar Songs davon mitgebracht, aus japanischer Musikkultur sozusagen, aber auch Sachen, die ich da gehört habe. Und ich freue mich, wenn ihr nächsten Monat wieder dabei seid, immer am ersten Dienstag des Monats um 20 Uhr. Und dann werde ich auch nochmal mehr spielen von Erykah Badu und auch Johnny Marr wird dann wieder dabei sein, neues Album rausgebracht. Und auch Proto Martyr, die konnte ich gar nicht spielen. Super wichtige Post-Punk-Band aus Detroit. Ja, freut mich, wenn ihr wieder dabei seid. Anfang November, dann ist es ja dann schon, wow, krass, wie die Zeit verfliegt. Und hier hören wir jetzt nochmal am Ende Angus und Julia Stone, Geschwisterduo aus Australien. Hatte ich ein bisschen aus den Augen verloren, aber die neue Platte von denen, Karaoke Bar, auch schon wieder japanisch, passt, hat mir wirklich sehr gut gefallen. Und wir hören dazu jetzt daraus jetzt passenderweise nochmal den Song Take Me Back to Japan, was ich gerade so ein bisschen fühle. Macht's gut und schönen Abend euch.

Good evening, ladies and gentlemen, hello jazzheads, music lovers, record collectors, hier landet Wes Hausmüller und das Jazz. Ja, heute gibt's eine Sendung, die wahrscheinlich nur in Teilen mit dem ursprünglichen Titel der Sendung zu tun hat. Das heißt, der Jazz ist nicht überall spürbar, aber er hat im Hintergrund natürlich ständig mitgewirkt. Gefundenes. Ich hatte festgestellt, dass ich beim Rumwühlen in Plattenkisten und Regalen um bestimmte Auflegeeinsätze oder Sendungen vorzubereiten immer wieder auf Platten gestoßen bin, die mir lange schon nicht mehr auf den Teller gekommen waren. Ich dann teilweise ehrlich gesagt so mich wusste, was da drauf ist. Insbesondere bei solchen Platten, die dann irgendwie spartanisch nur beschriftet sind und man tatsächlich mit irgendwelchen Pressmatrix in der Mutter der Datenbanken nachgucken muss, um was für eine Perle es sich da handelt. Also habe ich mir gedacht, machst du mal eine Sendung daraus. Das ist natürlich ziemlich sportlich, weil ich mich heute zudem auch noch, um einen kleinen Kick zu bekommen, auf das ausschließliche Format der 7-Inch Vinyl, also der Single, oder Mini-LP reduziere. Das heißt, die Lauflängen der Stücke erfordern eigentlich permanentes Gewühle, Gemache, Getue. Da werde ich keinesfalls dazu kommen, irgendwelche Tracks aufzuschreiben, die ich gespielt habe. Ich werde versuchen, die ganze Geschichte nachträglich nachzuvollziehen, die Platten einigermaßen in der Sequenz, wie ich sie spiele, in einen Karton zu sortieren, um das dann nachher nochmal ja, der Öffentlichkeit vielleicht mitteilen zu können, wenn es interessiert. Also das bedeutet zu Deutsch, ich werde mich jetzt überhaupt nicht mehr melden, weil ich habe zu tun. Ja? Entspannt euch und ab geht die Reise.

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